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1: Gesetzentwürfe müssen sprachlich richtig und möglichst für jedermann verständlich gefasst sein, heißt es im § 42 Absatz 5 der gemeinsamen Geschäftsordnung der Bundesministerien. Doch das ist nicht immer der Fall. Sowohl was die Namensgebung der Gesetze angeht, als auch was die Formulierungen im Einzelnen betrifft, da ist eine Menge Kabarett drin. Der Gesetzgeber lässt eine besondere Vorliebe für Doppelungen erkennen. Hören Sie, liebe Hörerinnen und Hörer, mal hier rein. Klassische Stilblüte aus dem Beamtenrecht. Zitat: Die einmalige Zahlung wird für jeden Berechtigten nur einmal gewährt, heißt es im § 5 Absatz 1 Satz 1 im Bundesbesoldungs- und Versorgungsanpassungsgesetz von 1995. Dessen Sinn war es, eine Doppelalimentation der aktiven Beamten mit mehr als einem Hauptamt zu vermeiden. Na bitte, einmalige Zahlung wird nur einmalig gewährt. Tolle Formulierung. Ähnlich überraschen 9 der 13 deutschen Kommunalverfassungen den Bürger mit der Erleuchtung, Zitat, Einwohner der Gemeinde ist, wer in der Gemeinde wohnt. Ja, wer hätte das gedacht? Muss man doch mal so eindeutig formulieren. Und laut § 16 Absatz 1 Nummer 1 des Wohnraumförderungsgesetzes wird Wohnraum dadurch geschaffen, dass er geschaffen wird. Zitat, Wohnungsbau ist das Schaffen von Wohnraum durch Baumaßnahmen, durch die Wohnraum in einem neuen selbstständigen Gebäude geschaffen wird. Da muss man doch erstmal drauf kommen. Mindestens ebenso beliebt wie die Definition der Juristen sind ihre Abkürzungen. BGB, Bürgerliches Gesetzbuch, okay, das geht. GG, Grundgesetz, das ist auch okay. Aber hören Sie mal hier. Kennen Sie ein Wort mit 6b? Der Jurist weiß Rat. BDGBIBBB-BFANO. So lautet die Abkürzung der Anordnung zur Durchführung des Bundesdisziplinargesetzes bei dem bundesunmittelbaren Bundesinstitut für Berufsbildung im Geschäftsbereich des Bundesministeriums für Bildung und Forschung. Diese Abkürzung hat immerhin 18 Buchstaben. Auf wiederum 25 Buchstaben bringt es das das Gesetz zu dem Zusatzabkommen vom 2. November 1984 zum Abkommen vom 30. April 1964 zwischen der Bundesrepublik Deutschland und der Republik Türkei über soziale Sicherheit und zu der Vereinbarung vom 2. November 1984 zur Durchführung des Abkommens vom 11. Dezember 1986. Haben Sie das verstanden? Nein, ja, ich auch nicht. Ich sage, weg mit den trockenen Gesetzesbezeichnungen. Unsere tüchtigen Politiker haben schon vor einigen Jahren damit angefangen und sie schufen das Gute-Kita-Gesetz und das Starke-Familien-Gesetz, überwacht und verwaltet von BMFSFJ, Bundesministerium für Familien, Senioren, Frauen und Jugend. Und Donald Trump peitscht gerade sein Big Beautiful Bill durch die Parlamente. Toll, sehr zu loben. Jetzt wäre es doch empfehlenswert, einen Ausschuss zu bilden, der alte Gesetzesbezeichnungen in neue, moderne Bezeichnungen umtauft. Also, aus dem Klimaschutzgesetz wird das Prima-Klima-Gesetz. Aus dem Sozialgesetz wird das Happy-Together-Gesetz. Aus dem Gesetz zur Regulierung des Prostitutionsgewerbes sowie zum Schutz in der Prostitution tätigen Personen wird das Sicher-Sauber-Puff-Gesetz. Aus dem Gesetz zur Anpassung steuerlicher Gleichbehandlung der Partner eingetragener Partnerschaften wird das Wer sich teilt das gleiche Bett, gern die gleichen Steuern hätte Gesetz. Und aus dem Rinderkennzeichnungs-, Rindfleisch-, Etikettierungs-, Überwachungs-, Aufgabenübertragungsgesetz, 96 Buchstaben zum Verlieben, wird das Coole, wer darf Rindern Ohrclips und Rindfleisch stempeln, verpassen Gesetz. Na bitte, geht doch.

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0: sein. Dem Stadtgespräch. Im Stadtgespräch haben wir Leute aus Politik, Verwaltung, Wirtschaft, Wissenschaft, Kultur und allen anderen denkbaren Themenbereichen. Und heute haben wir hier, kannst du dich kurz vorstellen?
1: Stefan Beitz, Pressesprecher der schönen Stadt Neumünster.
0: Wunderbar, vielen Dank, dass du hier bist, finde ich schön.
1: Schönen Dank für die Einladung.
0: Ja, aber gern. Wir müssen immer Leute vorstellen, das geht ja hier, das weißt du, darum, den Menschen vorzustellen, nicht so sehr seine Funktion. Da kommen wir natürlich auch drauf, kommen wir gleich drum rum. Aber wichtig ist, dass wir dich vorstellen. Wo kommst du her?
1: Ich bin eingeborener Neumünsteraner. Ich bin im Sachsenring auf der Couch geboren. Also meine beiden Schwestern und ich waren Hausgeburten.
0: Ah, das ist nicht schlecht. Aber das ist auch schon ein paar Tage her. Da gab es das noch.
1: Ja.
0: Nicht, weil das modern war, weil das manchmal gar nicht anders ging. Ne?
1: Das ist ungefähr 60 Jahre her.
0: Ja. Ich habe mir schon gedacht. Ja, mein Lieber, du hast auch, wie alle anderen, die hierher kommen, eine Musikauswahl mitgebracht. Und zu dieser Musikauswahl kommen wir jetzt. Wir spielen mal das erste Stück. Und das kommt von Johnny Hill, Ruf Teddybär 1-4. Ist ja auch eine Geschichte, die schon ziemlich alt ist. Wie kommst du dazu?
1: Als ich junger Mensch war, hat mich das Lied begeistert. Und ich persönlich mache auch, dadurch, dass ich beim Lions Club bin und auch in der Gilde bin, bin ich eigentlich eine ziemlich soziale Sau und mache auch viel Projekte für Vereine wie Lichtblick und für behinderte und benachteiligte Menschen.
0: Dann spielen wir jetzt diesen Titel und dann schlagen wir weiter.

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0: Ja, Stefan, das ist sehr interessant, dieses Thema mit den Beschäftigungen neben dem Job. Da kommen wir später nochmal drauf, so Hobbys und Ehrenämter. Erstmal diese übliche Geschichte, also dass du Neumünsteraner bist, habe ich verstanden. Wo bist du zur Schule gegangen?
1: Ich bin in die Gartenstadtschule gegangen, dann Immanuel-Kant-Gymnasium und dann Alexander-von-Humboldt-Schule. Und da habe ich Abi gemacht.
0: Ah ja, und dann hast du studiert.
1: Da habe ich Volkswirtschaft studiert, nebenbei als freier Mitarbeiter beim Holsteinischen Kurier gearbeitet. Und das war die Einstiegsdroge in meinen Beruf.
0: Beim Kurier, das war aber dann noch der echte lokale Kurier, ne?
1: Das war noch richtig Wachholzverlag und noch richtig mit der Hand gemacht. Also das war noch eine schöne Zeit und eine klasse Zeitung. Also alle unter einem Dach mit Korrektorat und allem, was wir gehabt haben und Schriftsetzerei und also war schon beeindruckend.
0: Wann bist du denn bei der Stadt angefangen?
1: Vorher knapp 23 Jahren.
0: Also da gibt es ja noch eine lange Zeit dazwischen dann.
1: Ja, und dann habe ich eben beim Kurier eine ganze Zeit gearbeitet, dann 2 Jahre in Berlin bei einer reinen Presseagentur. Das war dann ein bisschen heavy, das war immer bis nachts um 3 oder 4, weil man schneller sein musste als die anderen Agenturen.
0: Ja.
1: Also den Job kannst du machen, bis du 35 bist.
0: Das kommt dann ja auch ungefähr hin. Ja, das ist spannend. Das hört sich auf jeden Fall an wie ein bewegter Lebenslauf.
1: Ja, und dann hat irgendwann der Verleger vom Wochenanzeiger mich gefragt, ob ich da nicht die Chefredaktion machen will. Habe ich dann gemacht. Und dann hat der damalige Oberbürgermeister Hartmut Unterleberg mich zur Stadt gelockt.
0: Ja, auch nicht schlecht. Das Schöne an der Stadt ist ja, dass sie regelmäßige Arbeitszeiten hat. Nicht so richtig so von 9 bis 4 oder von 9 bis 5.
1: Wie man so schön sagt, bei der Stadt zu arbeiten ist wie Urlaub, ne?
0: Na, wie sieht so ein Tag aus bei dir?
1: Fängt morgens um 7 an und man ist in dem Bereich Presse- und Öffentlichkeitsarbeit natürlich nicht vor Überraschungen gefeit und dann eben auch teils abends Sitzungen. Also das ist schon ein bunter Strauß Arbeit.
0: Wie viele Leute sind bei euch in der Öffentlichkeitsarbeit?
1: Wir sind jetzt zu viert.
0: Okay.
1: Ein Volontariat haben wir ausgeschrieben, da läuft die Ausschreibung jetzt gerade. Also 2 halbe Stellen, eine Stelle mit 30 Stunden und ich als
0: Das
1: Vollzeitstelle.
0: habe ich, glaube ich, gesehen.
1: Kannst noch anfangen bei uns als Volontär. Wir suchen junge, dynamische Menschen.
0: Nee, lass mal gut sein, da gibt es kein Geld für. Da muss ich ja noch was mitbringen. Nee, außerdem behagt mir das nicht. Da sagt mir da immer einer, was ich erzählen darf und was nicht. Das ist hier ein bisschen anders. Wobei, wenn man ganz genau hinhört, muss man auch hier ein bisschen aufpassen. Aber das passt schon. Ja, so ein Tag, so ein typischer Tag, morgens um 7, das hört sich schon nach früh aufstehen an. Bist du Frühaufsteher?
1: Ja, ich bin Frühaufsteher. Also um
0: Okay.
1: 5 stehe ich auf. Wochenende um 7, alles gut.
0: Und dann kannst du das auch locker erreichen, zu Fuß, mit dem Fahrrad oder wie auch immer.
1: Von der Lütjenstraße ist es nicht so weit zum Rathaus. Das
0: Ach
1: schafft man gerade.
0: nee, das ist natürlich richtig gut. Ja, denn ich würde vorschlagen, dass wir noch mal einsteigen. Und zwar habe ich hier Perfect von Ed Sheeran auf deiner Liste gefunden. Was verbindet dich damit?
1: Meine Freundin Heike habe ich extra für sie rausgesucht.
0: Na, dann mal einen schönen Gruß an Heike, ne?
1: Das mache ich glatt.

0: Ja, jetzt wollen wir mal ein bisschen was hören von dir. So, wie war das denn so? Wie war das denn so mit deinen Jobs? Was hast du denn da so für Highlights erlebt?
1: Naja, das hat eben alles Spaß gemacht. Also man muss einen Job machen, zu dem man steht, auch ehrlich steht und dass man wirklich Bock hat, morgens aufzustehen und gut gelaunt zur Arbeit zu gehen. Also das habe ich bisher in allen meinen Tätigkeiten gehabt. Ist nach wie vor so. Wie es so schön heißt, wenn man aus dem Rathaus kommt, ist man ja klüger. Ich komme seit fast 23 Jahren jeden Tag aus dem Rathaus, bin noch nicht klüger geworden. Aber
0: gut, auf jeden Fall wirst du mehr wissen. Auch ja. Wenn du nicht klüger geworden bist.
1: Aber es ist so, also du kannst auch ein Produkt jetzt wie die Stadt Neumünster, kannst du nur verkaufen, wenn du zu dem Produkt stehst. Deswegen stelle ich mich auch immer vor, ich bin Pressesprecher der schönen Stadt Neumünster. Weil ich stehe zu dieser Stadt. Ich bin auch ein Stück weit stolz auf meine Heimatstadt. Und dann kannst du das auch gut nach außen vertreten.
0: Ich muss das mal sacken lassen. Mir war das natürlich vorhin schon gleich aufgefallen, als du dich vorgestellt hast. Das ist schön und das ist auch richtig so. Ich glaube, man muss zu allem stehen, was man macht. Sonst sollte man lieber was anderes machen.
1: Ja. Und die Neumünsteraner sind eigentlich diejenigen in erster Linie, die die Stadt schlecht sprechen. Also die Auswärtigen haben da eine ganz andere Sichtweise drauf oder zugezogen.
0: Ja, wir versuchen ja schon was. Ja. Wir machen ja schon was.
1: Nein, aber so diese kleinen Sachen, die sind eben auch wichtig. Was ist ich hier? Das KDW, da bin ich eben auch Mitglied in diesem Kulturverein. Der Träger vom KDW ist oder das Freie Radio. Das sind eben kleine Projekte, die aber wichtig für diese Stadt sind. Und die Stadt lebenswerter machen.
0: Man hört uns auch. Das ist, also ich finde es auch ganz schön, hier zu arbeiten. Ist ja kein Arbeiten, aber hier meine Zeit zu verbringen, ein bisschen Schuften, Spaß zu haben. Ja, nee, nicht wirklich. Ich habe ja das seltene Glück, dass ich aufhören kann, wann immer ich will. Und ich suche mir die Dinge aus, die ich machen möchte.
1: Sehr pleatsch.
0: Ja, so kann man das machen. Das kannst du nicht. So, jetzt nochmal so meine Frage. Also es ist sicherlich schön, wenn man sagt, das passt immer ganz gut. Aber du hattest zwischen mit Sicherheit auch ein paar Highlights die in deinem Berufsleben, ne?
1: Ja, also als Pressesprecher der Stadt war das absolute Highlight, den Schleswig-Holstein-Tag zu organisieren. Das habe ich federführend übertragen gekriegt damals vom Oberbürgermeister. Da haben wir 2008 hier wirklich einen Riesen, das Landesfest mit 300.000 Besuchern gemacht. 2 Jahre vorbereitet mit der Staatskanzlei, also das war schon beeindruckend.
0: Ja, ich kann mich erinnern, da war ich ja noch richtig so in Lohn und Brot und ganz weit weg. Und dann bin ich auch irgendwie von irgendeiner Dienstreise gekommen und meine Frau sagte, wir müssen mal hin. Mein Sohn hat irgendwie über Schleswig-Holstein-Tag damals an irgendeinem Bierstand Geld verdient mit Ausschenken. Und schon das war ja schon Grund genug, mal hinzugehen und zu sagen, gib mir mal ein Bier. Aber das war schon wirklich beeindruckend, was hier los war. Es ist, glaube ich, selten, dass man sowas öffentlich Organisiertes in dieser Größenordnung hat. Ne?
1: Nein, also das war beeindruckend. Und von der Organisation her war das auch super spannend. So, die Insel Helgoland hat gesagt, wir präsentieren uns gerne. Und 3 Tage vor der Show sagen sie dann, ach übrigens, wir bringen Burton-Boot mit. Das wiegt über 20 Tonnen und ihr müsst mal gucken, das in die Teichhuber-Anlagen aufzustellen. Habe ich erst mal meine Tiefbauchefin gefragt, wie viel Traglast das hat. Aber hat geklappt. Ja, und so klein sind die Burton-Boote nicht.
0: Nee, also ich bin schon mal mit so einem an Land gefahren da. Das war schon beeindruckend. Das ist schon schweres Zeug, ne? Da muss es auch sein. Also als ich das gemerkt habe, waren wir noch nicht mal an der Mole, da waren wir irgendwo ganz weit draußen. Das war schon eine spannende Erinnerung. Ja, der Mensch, Stefan Beitz, was macht er so, wenn er nicht gerade Pressesprecher spielt?
1: Der ist hochgradig Fußball interessiert.
0: Tatsächlich.
1: Der ist Lebensdauerkartenbesitzer beim FC St. Pauli. Da renne ich schon 35 Jahre hin und bin immer noch nicht klüger geworden.
0: Okay.
1: Daher kommt nämlich jetzt auch das nächste Lied.
0: Das nächste Lied heißt?
1: You'll Never Walk Alone.
0: Wo sind wir denn da? da sind wir, hau rein.

0: So, You'll Never Walk Alone. Wir haben ja noch so ein Ding. Bist du auch Union-Fan? Bist du auch Union-Fan?
1: Na klar, Eiserne Union.
0: Na klar. Ja, das ist also, wie ist es mit deiner Fußballerei da? 35 Jahre, alle Klassen rauf und runter. Tut einem das weh, wenn man da hingeht? Also, ich meine, so wirklich.
1: Nein, alles gut.
0: Wie stark nimmst du dir das zu Herzen, wenn die nicht aufsteigen?
1: Nein, man wird beim FC St. Pauli lernt man mit Niederlagen zu leben. Ich habe jahrelang beim FC Torpedo 76 Fußball gespielt, bis über 50. Und da lernst du auch mit Niederlagen leben.
0: Ja.
1: Aber einmal Taube, immer Taube.
0: Ja, okay. Das ist so, wie es ist. Und ich glaube, man muss auch was haben. Man muss sich auch seinen Sport suchen. Was machst du jetzt, wenn du so Sport treibst?
1: Ich mache noch Yoga nach wie vor. Ab und zu noch mal ein bisschen Volleyball. Ist aber auch weniger geworden, weil die Hallenvolleyballmannschaften, die werden auch langsam weniger, beziehungsweise sind auch teilweise überaltert. So, ne? Die Hobbyvolleyballer. Fußball geht mir in den Knochen nicht mehr ganz so gut, aber...
0: Ja, ich glaube auch, das, da muss man sich das schon mal überlegen. Entschuldigung.
1: Nein, nein, und mein großes Hobby sind meine Blumen auf der Dachterrasse, weil mitten in der Innenstadt 30 Quadratmeter Dachterrasse hat auch nicht jeder, also von daher.
0: Kann er da raufgucken?
1: Das freie Radio konnte da früher raufgucken. In den alten Studioräumen.
0: Ah ja, dann weiß ich auch, wo das ist.
1: Ja.
0: Okay. Dachterrassen. Haben wir nicht gemacht, weil so viel Zeit hat keiner, dass ich da die Dachterrassen angucken kann. Okay, Sport haben wir. Deine Freundin kennst du schon lange?
1: Wir sind jetzt seit 4 Jahren zusammen.
0: Jo.
1: Im Sommer.
0: Das ist schon eine anständige Zeit. Was bleibt denn noch an Zeit über, wenn du... hast du noch so Hobbys wie Lesen, Musik hören oder...
1: Ne, wie gesagt, fotografieren noch ein bisschen und was man eben eindeutig sagen muss hier, die Blumenpflanzerei, das macht richtig Spaß und ist guter Ausgleich. Und witzigerweise durch den Beruf, wenn man den ganzen Tag mit Buchstaben zu tun hat, da hat man abends keine Lust mehr noch seitenweise zu lesen, weil du liest den ganzen Tag Texte, redigierst Texte, dann hast du auch schon genug Buchstaben gesehen den Tag über. Dann gehst du lieber zum freien Radio und sabbelst da ein bisschen.
0: Ja, genau, so ist, das tut auch nicht so weh. Die Tätigkeit ist ja abwechslungsreich, ne?
1: Das allerdings,
0: du hast ja
1: von Überraschung geprägt.
0: Nicht so diesen Job, der sagt, okay, ich weiß genau, was in 10 Minuten passiert oder ich weiß genau, was morgen passiert. Ein Teil weißt du, aber einen großen Teil weißt du eben auch nicht, weil die Welt ist eben merkwürdig und dreht sich recht schnell.
1: Ja, dazu kommt eben die Tätigkeit im Krisenstab der Stadt.
0: Ja.
1: Und so wie irgendwie ein Großbrand ist, dann bist du eben draußen. Dann hast du eine blaue Jacke an von der Feuerwehr und sprichst für den Krisenstab der Stadt.
0: Muss denn so sein.
1: Ja.
0: Das ist nicht der einzige Job, nur der Pressesprecher zu sein.
1: Nein, nein. Aber es ist ja eben auch, wir sind eben mit dem Land Schleswig-Holstein, Landeskontingent haben wir zur Flutkatastrophe ins Ahrtal geschickt. Mhm. 1500 Leute. Und dann hieß es auch, ja, wir brauchen Pressesprecher mit. Und dann habe ich das um 10 erfahren und um 22 Uhr war Abfahrt. Noch einmal schnell zum Friseur, alles gut.
0: Gott. Ja, das sind doch 12 Stunden. Das ist doch kein Ding. Das muss doch reichen.
1: Ja.
0: Die Vorwarnzeit, die kannst du auch richtig nutzen.
1: Ja.
0: 8 Stunden noch einen Job machen und dann halbe Stunde packen.
1: Ja, genau.
0: Wie war es im Ahrtal? Wie ist dir das so vorgekommen?
1: Also zutiefst beeindruckend. Also das waren Bilder, so wie ich mir Neumünster nach dem Krieg vorstelle. Also muss man schon sagen. Aber was ich auch sehr beeindruckend fand, dass die Leute da sowas von dankbar und herzlich waren. Also da waren ja aus ganz Deutschland und auch aus den Nachbarländern waren ja Hilfskräfte da vor Ort. Und diese Dankbarkeit war beeindruckend. die sind total abgesoffen, die haben nichts mehr im Haus gehabt. Da haben sie ein Bettlaken genommen und haben dann mit Schlamm draufgeschrieben, danke. Hammer.
0: Ja. Das ist ja, also ich war ja nicht da, wir haben ja nur die Bilder gesehen aus dem, im Fernsehen. Und ich habe diese, ich habe gesagt, das ist das Unglück, wie man sich eine Naturkatastrophe vorstellen muss. Das übertrifft alles das, was wir bisher gesehen haben. Da kommt kaum was anderes mit. Wir sind ja hier auf dem flachen Land und die Sturmfluten, die uns hier ab und zu mal treffen, die erreichen uns ja nur dann, wenn wir mal nach Dagebüll fahren und uns mit unseren Autos auf die Mole stellen, wenn es stürmt. Es gibt ja so ein paar Leute, die das gerne machen, wenn sie mal ein neues Auto haben wollen. Aber Ahrtal, ich muss schon sagen, ich habe mir das erste Mal so Gedanken gemacht, wie ist es eigentlich, wenn du immer gar nichts mehr hast.
1: Ja, aber das ist auch ganz spannend. Wir haben ja auch DRK-Helfer von Sylt zum Beispiel dabei gehabt. Da haben ja auch die Medien dann gefragt, ja, dass ihr so weit, wir waren natürlich Exoten, weil wir am weitesten weggekommen sind sozusagen, sind auch am häufigsten interviewt worden, deswegen auch der Pressesprecher mit an Bord. Und da sagt eine junge Ehrenamtlerin vom DRK Sylt, sagt, ja, ich hoffe, uns mal was passiert und wir absaufen, dass ihr auch kommt. Das war ihr Ansatz, dahin zu gehen. Also das fand ich schon zutiefst beeindruckend.
0: Ja. Ja gut, okay, das ist ja auch, ich sag mal, Standard. Hilfe ist immer gegenseitig.
1: Ja.
0: Oder sollte es zumindest sein. Ja, Stefan, wir haben Clowns und Helden. Ich liebe dich. Was gibt's dazu?
1: Das war mal ganz witzig. Da hat ein Studienkumpel mich angerufen und gesagt, du, wir müssen mal nach Bergedorf ins Jugendzentrum. Ich sag, was soll ich in Bergedorf im Jugendzentrum? Ja, da spielt so eine neue Band, die soll ganz gut sein. Und das war einer der ersten Auftritte von den Jungs mit dem Lied.
0: Das hören wir uns mal an, ne?
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0: Hallo, mal einen kleinen Schwank aus deinem Arbeitsleben. Oder nix?
1: Kleinen Schwank aus meinem Arbeitsleben.
0: Ja?
1: Ja, jeden Tag spannend, überraschend. Und heute haben wir. Nee, wir senden ja erst Donnerstag, ne?
0: Wir senden erst Donnerstag. Heute ist Montag und wir nehmen das heute auf. Das schneiden wir auch nicht raus.
1: Nein, heute haben wir kurzfristig zu einer Pressekonferenz für morgen Mittag eingeladen beim Oberbürgermeister Tobias Bergmann. Solche Sachen müssen eben sein. Ne? Wenn das Not tut, dann sofort und gleich. Ja. Das ist aber auch unser Anspruch, den wir haben, auch jetzt den Bürgern und Bürgern gegenüber, dass wir eben umgehend informieren.
0: Ja, wäre auch komisch, finde ich. Das muss man natürlich auch immer dazu sagen.
1: Das habe ich bisher allen, ich habe ja jetzt den dritten Oberbürgermeister, ich habe allen immer empfohlen, Leute, Salamitaktik bringt gar nichts. Wenn wir eine Leiche im Keller haben, dann gehen wir damit raus, dann haben wir 3 Tage schlechte Presse, aber wir können wenigstens ruhig schlafen.
0: Ja.
1: Da sind schon Bundespräsidenten für zurückgetreten, für Salamitaktik an der falschen Stelle.
0: Ja gut, okay, Salamitaktik ist ja auch eine, ich sag mal, ist etwas eher Böses.
1: Aber dafür sind die Medien auch mittlerweile zu ausgeschlafen und zu breit aufgestellt, muss man eindeutig sagen.
0: Na gut, wir können auch heute alles recherchieren, das ist doch ein Knopfdruck.
1: Ja.
0: Und wir können hier parallel schon nachgucken, was die Einladung wert ist. Mal sehen, ob wir schon was finden. Ich war jetzt am Wochenende ein bisschen draußen am Wasser und so und gestern ein bisschen Fahrrad gefahren. Und wenn du dann so guckst...

0: Offenheit einfach wichtiger und erwartbar.
1: Ja, und man ist auch wirklich den Bürgerinnen und Bürgern gegenüber wirklich zurechnungsfähig.
0: Das nun seid ist ihr auch, wichtig. Nun seid ihr natürlich auch eine Verwaltung und kein Politikgremium.
1: Genau. Also
0: insofern kann euch natürlich gar nichts passieren.
1: Alles gut.
0: Ja, mein Lieber, du hast so viel mitgebracht, dass ich ja eigentlich gerne noch ein bisschen was spielen würde, damit wir noch ein bisschen durchkommen. Was hältst du davon?
1: Ja, unbedingt. Also ich habe, wie gesagt, das ist sehr deutschrocklastig hier zum Teil, aber das mag ich ja von Udo Lindenberg über die Toten Hosen.
0: Wir spielen jetzt die Toten Hosen und Tage wie diese.

0: Toten Hosen, wo kommt deine Vorliebe für dieses Lied her?
1: Ich habe mein bester Freund, der kommt aus Düsseldorf und wir waren ganz, ganz häufig bei den Toten Hosen zu Konzerten und da hat sich das entwickelt. Genauso wie Udo Lindenberg, den ich, glaube ich, als nächstes ausgesucht habe. Da bin ich auch schon, seit dem Teenageralter bin ich Fan von Udo Lindenberg und das ist eben halt ein echter Typ.
0: Das kenne ich. Das kenne ich, das bin ich auch. Den fand ich schon immer gut. Es gab doch tatsächlich, es gibt viele im Deutschen, auch im Deutschen, in der deutschen Rockszene gibt es eine ganze Menge ganz guter. Und die Texte, die unterscheiden sich ja manchmal auch nicht so sonderlich vom Schlager. Das ist ja doch immer dasselbe, ein bisschen anders ausgedrückt manchmal. Ja. Bisschen heftiger, aber im Prinzip ist das Deutschrock-Schlager oder wie das heute heißt.
1: Ja.
0: Wenn du in Urlaub fährst, wo fährst du hin?
1: Erstmal nach Boltenhagen, da habe ich eine kleine Ferienhütte. Im Hochsommer wird das über eine Agentur vermietet, damit die Bank sich freut. Und im Herbst und Winter nutze ich das dann selbst. Habe mir dann auch als erstes einen Kamin eingebaut. Und sonst Städtereisen, ne? Also letztes Jahr war ich in Tallinn, war klasse. Davor in Budapest. Also ich war auch früher viel bei Musikfestivals. Also 30 Jahre Roskilde. Dann 10 Jahre Siget Festival. Also Roskilde war auch immer sehr schön hier. Da habe ich auch Bob Dylan, den wir, glaube ich, auch noch auf der Liste haben, auch noch live gesehen. Also das war schon schön. Gab auch nur zwei Wetter. Entweder Affenheiß oder Dauerregen.
0: Nur gut. Wenn man zum Festival geht, gehört Regen doch eigentlich fast dazu. Ja, du hast recht. Udo ist der Nächste. Sollen wir ihn spielen?
1: Ja, klar.
0: Los.

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0: Warum dieser Titel? Also, Udo Lindenberg ist schon klar, aber wieso dieser Titel?
1: Weil ich das wirklich total klasse finde. Mhm. Riecht auch ein bisschen zum Nachdenken an und zeigt auch, wie vielfältig Udo ist.
0: Ja, das stimmt. Allerdings, ja, das ist ja... Das ist ja nun mal wirklich. Da können wir gar nicht zu meckern. Da haben wir auch nichts zu meckern. Das ist ja, also ich finde das auch ganz gut, das muss ich sagen. Und ich höre Udo Lindenberg also auch noch in seinen Urversionen unheimlich gerne.
1: Ja, ich habe auch noch schöne alte Vinylplatten von ihm. Also.
0: Jo. Das hast du auch noch. Also Musik hörst du doch noch.
1: Ja, ja, klar. Ja. Deswegen war das ja so schwer, die Musikauswahl zu begrenzen.
0: Kann man auch beim Arbeiten mit den Blumen schon ein bisschen hören.
1: Ja,
0: ja, das Begrenzen ist ja, das muss ja so sein, weil wir können ja nicht eine Stunde nur Musik hören. Sonst würde ich ja sagen, du kannst mal gerne für mich eine Musik von über den Teich Sendung machen. Sagst du mir mal, was du da hören möchtest, dann baue ich euch eine zurecht. Ja, Stefan, die Zeit läuft ja und es ist nicht nur so, dass die Zeit läuft, sondern sie ist auch bald rum. Wenn du dir von der Stadt irgendwas wünschen würdest, also ob es die Seite der Bürger ist oder die Seite der Stadt, was würdest du dir wünschen?
1: Jetzt für die Bürgerinnen und Bürger oder für die Stadt selbst?
0: Du, für die Bürgerinnen und Bürger, für was, wenn du,
1: also
0: dir,
1: ich
0: was
1: finde,
0: wünschst, wenn du dir was wünschen sollst, denn für dich. Und du bist ja auch Bürger.
1: Also ich finde die Stadt schon wirklich beeindruckend schön. Man kann sicherlich noch ein bisschen mehr machen, zum Beispiel auch mit Blumen. Also wir haben das Straßenbegleitgrün schon verbessert. Wenn man sich vorne am Hart die Ampel anguckt, das ist schon sehr interessant mit diesen Blumenbeeten. Und jetzt haben wir diese Hochbeete in der Innenstadt, also da kann man sicherlich noch mehr machen. Um den Großflecken, der muss auch ein bisschen belebt werden. Also ich wohne in der Innenstadt und wenn der Wochenmarkt vorbei ist, ab 14 Uhr, dann ist deutlich weniger los auf dem Großflecken. Ganz zu schweigen von den Abendstunden.
0: Wir machen ja alle was, wir versuchen ja alle was zu machen. Also mir fällt das natürlich auch auf, seit wir hier sind, sind wir nicht mehr am Großflecken. Ist dann noch weniger los als vorher. Also das, wenn man mal wirklich in die Stadt geht, dann fällt einem das doch schwer auf. Ich bin dann wirklich da gewesen, Dienstag oder so, letzte Woche, weil ich dann so um 17:45 durch die Lütchenstraße gelaufen bin und das mir nicht ein einziger entgegengekommen, fand ich irgendwie fürchterlich traurig. Es sind keiner in den Läden drin, keiner läuft darum. Das fand ich, und das war offenes Wetter, also insofern kein Grund, kannst du doch verstehen, wenn es stürmt und schneit, aber...
1: Nein, du kannst da an einigen Tagen, kannst du, wie gesagt, über Großflächen schauen, laufen, mit Schrotschießen triffst keinen Menschen.
0: Na, mit Schrotschießen muss man nicht.
1: Aber ihr macht ja auch mit bei urbanen Interventionen, ne?
0: Natürlich.
1: Mit Projekt. Ja, siehst du, also damit wollen wir die Innenstadt zum Beispiel auch beleben. Das
0: genau.
1: Deswegen freut mich ja, dass das Freie Radio da auch mitmacht.
0: Selbstverständlich. So, Oliver, jetzt gucken wir mal nach... Blowing in the Wind.
1: Genau.
0: Weil du
1: sehr
0: von
1: schön.
0: Roskilde erzählt hast. Und wer Bob Dylan live gesehen hat, der mag ihn auch gern nochmal über den Äther hören.

0: Blowing in the Wind. Das ist ja eine Geschichte, wo viele Fragen aufgeworfen werden und keine Antworten gegeben werden. Das ist ja so, eigentlich so typisch für Leute, die gerne Fragen stellen, Antworten.
1: Genau.
0: Das sind genau die, die Fragen stellen, die haben keine Antworten. Aber gut, Bob Dylan ist ja berüchtigt dafür, auch mal irgendwas in die Welt zu schmeißen, was außer ihm keiner versteht.
1: Das stimmt.
0: Roskilde, wie hat dir das gefallen? Sehr gut. 30 Jahre hat sich das irgendwie entwickelt?
2: Ja, das ist praktisch. Wir sind mit vielen Nomensteranern und Husbergern da gewesen. Immer, also, das ist schon danach irgendwann wie eine kleine Sucht. So, ne?
0: Und warum hat es aufgehört?
2: Also bei mir selber war das nachher aus Zeitgründen. Ein paar von denen fahren immer noch hin, so die hartgesottenen. Aber Sziget Festival in Budapest nochmal ab und zu machen oder so ein kleinere Festivals jetzt hier auch in Deutschland. Also es gibt viele schöne kleine Festivals.
0: Ja, und mal gucken, was hier so in Neumünster und Umgebung noch so auf uns zukommt.
2: Genau.
0: Außerdem haben wir ja von dir die Aussage, dass du nicht nur St. Pauli-Fan bist, sondern auch Union Berlin-Fan bist.
2: Und Nina Hagen-Fan, alles in einem sozusagen.
0: Ach du, jetzt geht's los. Ich glaube, wir hören sie, die Eisen Union und Nina Hagen. Und dann sind wir auch schon am Ende.
2: Dann danke ich, dass ich hier sein durfte.
0: Ja, viel Spaß am weiteren Tag. Das ist ja bestimmt noch nicht zu Ende. Und vielen Dank, dass du hier warst. Und zu hören sind wir mit dieser Sendung am Donnerstag wie immer und am Freitag um 10 in der Wiederholung. Und irgendwann ab Mittag findet ihr das Ding dann in der Audiothek. Vielen Dank und tschüss.
2: Ich sage danke und tschüss.

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2: Was war dein erstes Hip-Hop-Album? Also das erste Hip-Hop-Album, was du so bewusst gehört hast?
3: Also ich kann dir nicht ganz, ganz genau sagen, was das erste Album durchgehend war, weil ich glaube ich nicht auf ein komplettes Album oft von Leuten gestoßen bin, sondern auf Compilations. Meine Eltern haben viel 70s Soul, Jazz und auch Hip-Hop gehört. Also meine Mama hat auch Lauryn Hill gehört zum Beispiel. Und deswegen habe ich hier mal einen Lauryn Hill-Track aufgeschnappt. Als Teenager dann einen Track von D'Angelo. Also auch in R&B-Richtung. Immer war Missy Elliott dabei. Es gab sehr selten ein ganzes Album, weil ich einfach verschiedene Tracks aufgenommen habe. Also aufgenommen habe im Sinne von, die sind mir so zugespült worden. Scheiße, ja, 50 Cent eigentlich auch urviel, was lustig ist. Aber ich glaube, es hat schon, die ersten paar Dinge waren schon Lauryn Hill und Missy Elliott. Definitiv. Woran ich mich jetzt als frühestes erinnern kann. Als Teenager kam dann aber richtig viel rein. Also ich bin 95 geboren, ich bin jetzt 31 im Juni, das heißt, ich habe halt, genau, in den frühen 2000ern die ersten Dinge gehört, aber eher ältere Sachen. Also ich war nie up to date mit Dingen, dass ich jetzt wusste, okay, was rennt jetzt gerade. Oder zum Beispiel Deutschrap und Hip-Hop-mäßig hatte ich viel später erst Ahnung. Da habe ich fast gar nichts mitbekommen jetzt. Genau.
2: Okay, aber cool. Lauryn Hill, Missy Elliott. Sehr gute erste Einflüsse, würde ich sagen.
3: Ja, also eher im US-American Hip-Hop unterwegs. Ich hatte auch eine Zeit lang eine kurze Phase, wo ich eher, also bevor ich irgendwas mit Deutschrap zu tun hatte oder viel reingehört habe, also immer so ein bisschen Joy, den Alani, Max Herre, eher so diese Richtung, also so jazzige Dinge, weil mein Einfluss einfach Jazz war zuerst. Oder ich glaube, meine musikalischen Einflüsse waren viel Jazz. Das heißt, ich bin viel früher zu sowas wie Freundeskreis und Joy Denalani und R&B und deutschem R&B gekommen, als ich jetzt zu Haftbefehl gekommen bin. Ich schätze aber beide. Mhm. Auf verschiedene Arten und Weisen, verstehst du?
2: Mhm, voll.
3: Ich glaube, weil ich diese Einflüsse hatte und halt zuerst als 7-jähriger Stevie Wonder gehört habe, dann kommt halt als nächstes Joy Denalani eher in die Reihe und dann erst Nura. Also so von den Genres her. Und ich hatte eine französische Hip-Hop, also französischen Hip-Hop habe ich auch voll viel gehört als Teenager, aber ich kann mich da schwieriger an Namen erinnern. Ja, bevor ich zum Deutschrap kam, was irgendwie witzig ist, aber ja.
2: Ja, okay. Hast du das verstanden, die Lyrics, oder war es wirklich einfach so der Vibe, der Sound, der dich da gecatcht hat an dem französischen Rap?
3: Ich glaube, es war der Vibe und der Sound. Ich habe in der Schule Französisch gehabt und ein bisschen versucht zu übersetzen zum Spaß, aber es ist viel zu schwierig, weil es ist ja was anderes, wenn du eine Sprache lernst und wenn du dann literally Songtexte hast, wo es Redewendungen gibt, wo es Jokes gibt, wo es verschiedene Slangs gibt in jeder Region anders. Also das ist viel zu krasses Level. Voll. Ich bin zu Hip-Hop gekommen und zu Rap. Ich bin zu Hip-Hop und Rap gekommen, nicht als MC oder nicht als Texter als erstes, sondern ich bin eigentlich Schlagzeuger, seit ich ein Kind bin. Und das habe ich früher auch hauptberuflich gemacht. Das heißt, mein Einstieg in Hip-Hop und Rap war viel mit Instrumentals. Das heißt, ich habe auch eher zu Jay Dilla gedrummt, richtig wackelig. Oder mir halt Instrumentals und voll viele Instrumentals reingezogen, bevor ich jetzt krass viel auf Texte gehört habe. Oder es für mich war immer zuerst die Musik im Vordergrund als der Text, weil ich halt vom Schlagzeugspielen komme. Oder vom Beatboxen. Ich habe auch voll viel gebeatboxt als Teenager zum Spaß. Das heißt, ich komme von dem Musikalischen, also halt so ein bisschen irgendwas, aber es war halt witzig. Ich komme von dem Musikalischen eher und von dem Beat bauen oder von dem Interesse an den Loops, an den Beats und an den Wiederholungen. Und dann habe ich erst die Aufmerksamkeit gehabt für die Texte. Deswegen, glaube ich, habe ich eher so dann Jay Dilla entdeckt, was vielleicht ein bisschen random ist. Oder mir wirklich auch Instrumentals reingezogen auf YouTube, weißt du, verschiedene. Das war so fürs Gehör mein Taste.
2: Cool, das finde ich so einen super, super spannenden Zugang zu Rap. Den glaube ich halt nicht übelst, oder zumindest jetzt mit den Leuten, mit denen ich bisher gesprochen habe, hat mir noch keiner gesagt, ja, mein Zugang zu Rap war irgendwie die Instrumentals oder genau irgendwie das Schlagzeug oder der Rhythmus oder so. Das ist auf jeden Fall sehr cool, also sehr unique auch, dass du da diesen Zugang eigentlich hast.
3: Ja, ich glaube, ich komme halt, ich kam jetzt nicht von dem, weil ich nicht prekär oder arm, weder arm aufgewachsen bin und deswegen komme ich nicht von dem, dass ich eine voll schwierige Kindheit hatte, eine voll schwierige Jugend hatte und dann im Text zum Beispiel urviel verarbeitet habe, sondern meine Mama ist Lehrerin, die hat in Österreich ein gutes Gehalt gehabt ihr Leben lang. Das heißt, sie hat uns super absichern können und deswegen komme ich jetzt aus dem, deswegen hatte ich zum Beispiel Zugang zu Schlagzeugunterricht. Ich meine, wer kann sich das leisten? Das ist ja auch voll, das habe ich ja auch voll spät erst reflektieren angefangen. Was kostet das überhaupt, wenn man sagt, ja wow, ich bin damals eingestiegen mit Schlagzeug, blablabla. Wer kann sich überhaupt ein Instrument und Unterricht leisten? Wer hat überhaupt die Zeit dafür, blablabla? Also das ist alles eine Geldfrage und eine Klassenfrage. Und somit bin ich auch ins Rappen gekommen, weil ich aus dem Rhythmischen das witzig fand, Dinge nachzuplappern, aber nicht aus dem, dass ich aus dem Emotionalen in den Rap gekommen bin. Ich bin aus dem Emotionalen heraus, also aus Gefühlen heraus, ins Songwriting gekommen, ins Pop-Songwriting mit Gitarre und Lagerfeuer als Teenager. Aber ins Rappen bin ich gekommen durchs Schlagzeugspielen, weil es mir rhythmisch Spaß gemacht hat. Das heißt, ich komme da von einem super spielerischen Herumblödeln und auch gleichzeitig rappen und Schlagzeug spielen und ausprobieren und dann spalten sich die Gehirnhälften. Also aus diesem Experimentieren komme ich eigentlich zum Rap.
2: Das ist super spannend, super spannend. Und also du kannst gleichzeitig rappen und Schlagzeug spielen?
3: Also ich habe ewig nicht mehr viel Schlagzeug gespielt. Ich kann's richtig schlecht, weil ich glaube, dass du einen richtig guten einen Hip-Hop-Beat hinkriegst am Schlagzeug, der erstens mal knallt, da muss ich wieder viel üben, ich habe ewig nicht gespielt. Und dann, dass du es irgendwie in einer guten Pocket spielst, also beim Schlagzeugspielen sagt man, wo der Beat wirklich sitzt, und dass du, wo du dann auch rappst rhythmisch, also wo du dann zu Hause bist, das klingt nicht besonders gut. Aber ich habe es einfach zum Spaß gemacht. Ich habe halt früher als Schlagzeuger in Bands gespielt, aber das waren Pop-Bands. Das heißt, das ist ein anderes Feeling vom Schlagzeugspielen. Das war einfacher. Ich glaube, Hip-Hop-Beats spielen und rappen, das könnte ich nicht gut. Weil das ist einfach rhythmisch eine andere Klasse für mich.
2: Ja, ich stelle es mir total krass vor. Also ich rap ja auch und ich habe nie, genau, ich habe nie Schlagzeug gelernt oder irgendwas. Ich habe auch erst dann irgendwann viele Jahre, nachdem ich gerappt habe, erst mal gelernt, was Viervierteltakt eigentlich bedeutet. Also es ist so total, so habe über dieses ganze musikalische Background-Wissen überhaupt nicht gehabt. Und habe jetzt aber auf jeden Fall sehr viel Spaß daran, auch rhythmisch zu spielen mit Sprache. Und genauso aus diesem Hintergrund von, okay, Rappen ist schon, wenn du wirklich Lust hast, dass es ein bisschen irgendwie besonders klingt oder so, ist schon rhythmisch übelst anspruchsvoll. Und dann dazu rhythmisch noch Schlagzeug zu spielen, stelle ich mir halt komplett überfordern vor, auf jeden Fall.
3: Ja, es ist halt das Gehirnspalten. Es ist wie wenn man Instrumente lernt oder einfach Dinge lernt, wo man verschiedene Körperteile für verschiedene Dinge benutzt und Gleichzeitigkeiten übt, dann wird man irgendwann unabhängig. Also dann macht die eine Hand unabhängig das eine Ding und die andere Hand macht unabhängig das andere und dann singst du vielleicht was dazu. Das ist einfach ein Muskelgefühl, den man trainiert und irgendwann wird man unabhängig und kann viele Dinge auf einmal machen, aber das ist halt voll der Gehirnfuck. Also mit Übung geht das schon, aber wie gesagt, das ist alles Zeit ist Geld. Ja. Leute, die voll krasse Drummer sind, zum Beispiel sind, die meisten Musikschaffenden kommen aus, die voll krass Instrumente spielen, die kommen aus gutem Haus. Es ist einfach so, die haben dann doch den Papa bei der Bank. Also aus meiner Erfahrung, aus den Backstagen, wo man immer wieder merkt, hä, warum kannst du dir eigentlich 60 Stunden diesen Job leisten als Vollzeitmusiker, blablabla. Wie gesagt, also das ist alles, es gibt ein paar wenige Ausnahmen, aber das ist alles, es hängt alles mit Geld zusammen und mit voll viel auch in welcher Schicht man aufgewachsen ist und welche Zugänge man hatte oder welche Zugänge man jetzt hat und wie viel Zeit man hat. Ich könnte jetzt natürlich auch sagen, ich nehme mir 15 Stunden die Woche zum Üben, aber so mit wie soll das gehen? Ich habe auch, also so, das kann ich mir nicht leisten.

0: Wir sind schon voll drin, das ist mega schön. Wir haben aber, also jetzt habe ich gar nicht den zweiten Teil der ersten Frage gestellt. Den hole ich noch kurz nach. Und zwar anschließend an die Frage nach dem ersten Hip-Hop-Album ist die Frage, was ist dein liebstes Hip-Hop-Album?
1: Boah, das ist die nächste. kann ich nicht sagen, das ist gemein. Mein liebstes Hip-Hop-Album. Ich weiß es nicht. Es sind viele Leute auf den Listen von vielen Top 50 Alben. Ich kann ein paar Namen nennen. Verschiedene Platten von Little Sims, verschiedene Platten von Missy Elliott. Auf jeden Fall auch Sixten. Die haben mich super beeinflusst. Also Sixten ist einfach dabei. Muss ich sagen. Fuck, ich bin so unvorbereitet, ohne Playlist im Kopf in das Interview gegangen. Deswegen habe ich jetzt nicht alle meine Leute im Kopf. Ich finde OG Lou richtig stark. Ich habe in ihr Album reingehört. Also mehrmals reingehört jetzt. Auch die letzten Monate feier's sehr. Ich fand Liz, also Lizzy Liz, Frankfurter Rapperin, extrem nice. Ich habe sie vor 3 Jahren oder so mal entdeckt. Ich mag sie voll gern. Disaster, Nura, wenn wir jetzt in die deutsche Richtung gehen. Pink Pantress ist jetzt nicht unbedingt Hip-Hop, aber es ist halt, Teile davon sind Rap, Pop, Hyperpop. Mag ich eigentlich auch voll gern, weil sie ist halt als Person extrem witzig. Ich finde auch Edgar Wasser zum Beispiel voll witzig. Er ist einfach, ja, und super spannend, so, was er macht, eh immer schon. Sora natürlich, Sora, eine meiner liebsten Rapperinnen, da kann man gar nichts sagen. Und das Album Mistral, glaube ich, heißt es, ist auch massiv voll. Das sind jetzt ein paar so Namen.
0: Okay, dann gehen wir doch mal rein in deine Musik. Du hast 2021 kam dein Debütalbum Volume 1 raus und das beginnt mit einem Intro. Da erzählt Tina, dass irgendwie der Rap und die Stimme geht gar nicht, ist voll scheiße. Auf jeden Fall eine lustige Wahl für so das Intro eines Albums. Und ich habe mich gefragt, ich habe es auch versucht zu recherchieren, aber ich habe es also nicht herausgefunden. Wer ist denn Tina? Was ist das für eine Aufnahme? Kannst du das aufklären?
1: Das Ding ist, ich mag, ich spreche nicht mehr so gern über das Album Volume 1. Das kannst du aber gern drinnen lassen im Interview, wenn du möchtest, wenn es dich interessiert. Also, ich spreche nicht mehr so gern über das Album Volume 1, weil ich das mit ein paar Leuten aufgenommen habe, auch über das Label Ink Music. Ink Music ist echt ein richtig uncooles Label, das richtig viel Scheiße gebaut hat und mich nicht geschützt hat, als ich sehr viel Gewalt erlebt habe in der Musikindustrie und danach auch 2 Jahre im Krankenstand deshalb war. Mit denen habe ich das released. Ich habe mit komischen Leuten dieses Album produziert, die genauso wenig komplette Liberalos sind, die dich auch im Stich lassen. Das heißt, das Album für mich, und es ist auch musikalisch ein Teil von mir gewesen. Das ist ich habe ja auch... das ist quasi so ein Schritt gewesen in einer langen musikalischen Laufbahn und ich mag es trotzdem, aber ich höre es nicht mehr, ich spiele es überhaupt nicht mehr, keinen einzigen Track. Vielleicht das Netteste vom Album ist das Intro, weil da ist eigentlich nur Tina mit drauf und Tina ist die Mama von damaligen Friend. Und Tina, ich habe sie einfach gefragt, weil sie so eine tolle Synchronsprecherstimme hatte, ob sie mir so Hass-YouTube-Kommentare von damals vorlesen würde und das quasi so nimmt. Aber damals, das war halt 2021, das ist jetzt 5 Jahre her, da war ich 26, und da habe ich halt voll viel thematisch damit gearbeitet, dass ich die ganze Zeit den Fokus drauf habe, auf die Gewalt und auf den Hass und auf die Hetze von Menschen und dessen nehmen und in meine Texte reinbauen. Das heißt, der Fokus war auf die Menschen, die diskriminieren, und daraus mache ich meine Kunst. Und somit hat das Projekt auch angefangen, also auch durch urviel Trauma die Kunst überhaupt zu starten. Und deswegen habe ich sehr viele, ich bin einfach vorsichtig mit Volume 1, weil es ist einfach ein Trauma-Album auch. Es ist wirklich sehr der Fokus auf diesen Leuten, auf vor viel Gewalt. Ich habe auch immer mit dem Humor gespielt in diesem Album. Alles ist ganz witzig, übertrieben, die ganze Zeit irgendwelche Jokes, um diese Gewalt eigentlich zu verarbeiten. Und das kann ja auch okay sein, aber ich weiß einfach, ich kenne mich jetzt mit 25, wie ich mit 25 war, und schaue natürlich ganz anders drauf zurück und bin so, holy Christ, oh mein Gott. Und auch, mit welchen Losern habe ich damals gearbeitet. Also keine Shoutouts an niemanden, außer an die Leute, die das Foto gemacht haben, Hannah Fasching, der Fotograf, die Person, die das Foto gemacht hat vom Plattencover, und an Tina. Und alle anderen sind wirklich liberale Leute, die Industriemenschen sind, die wollen nur Geld machen, super unsympathisch. Und mit denen habe ich halt dieses große Album produziert, genau. Und deswegen erwähne ich das auch immer ganz ehrlich. Ich bin so Ink Music, kein Shoutout an euch, ihr Loser, und alle anderen, mit denen ich gearbeitet habe, das Album auch wirklich produziert habe, auch kein Shoutout an euch, ihr seid auch alle Loser. So ist es. 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

0: Wie bist du denn an dieses Label ursprünglich überhaupt rangekommen? Oder also so, ne, du sagst, die sind super scheiße. War dir das, also wahrscheinlich war dir das ja damals nicht klar. Bist du auf die zugegangen? Kam die auf dich zu? Wie kam das zu dieser Zusammenarbeit überhaupt?
1: Also wenn ich sage super scheiße, dann meine ich das, wie liberale Leute einfach scheiße sein können. Das heißt, zum Beispiel, es ist einfach eine Bank. Die Musikindustrie ist eine Bank. Wenn du zu einer Bank gehst und sagst, oh mein Gott, gibt's bei euch eigentlich auch, wie schaut denn eure Bank aus? Ist die aufgebaut? Sind da verschiedene Angestellte? Ganz divers, ne? Und dann ist die Bank so, ja, wir haben ganz viel verschiedene Angestellte. Wir sind eine richtig tolle Bank. Und wir lieben auch diverse Kundschaft. Wir lieben wirklich, wir sind einfach für euch alle da, weil was wir machen wollen, ist Geld. Und deswegen freuen wir uns über egal wen. Und dann bist du irgendwann so, wenn du Probleme mit der Bank hast und sagst, hey, irgendwie der eine Kollege von euch, der hat mich richtig scheiße behandelt. Dann ist die Bank so, das tut mir jetzt aber richtig leid, da können wir leider nichts machen. Und ich hoffe einfach, dass der Konflikt gelöst wird. Das heißt, egal was passiert, die Bank ist halt interessiert an dem Geld. Und es ist egal, ob irgendwo feministisch davor steht, ob irgendwo queer davor steht. Die Musikindustrie ist da, um Geld zu machen. Und um nichts anderes zu erfüllen. Ob Leute jetzt davor schreiben, sie wollen, also es ist ja einfach eine gemeinsame Wirtschaft, eine Musikwirtschaft. Und da kann man ja transparent sein. Aber es gibt verschiedene Labels, die sind einfach, die verwenden viele identitätspolitische Begriffe, Queerness, Feminismus, Antirassismus oder irgend sowas Schwindliges, und machen dann damit halt ihren Schnapp als alternative Indie-Labels und sind genauso wie Universal Music, also wie große Haie. Aber sie haben halt anderes Geld. Und Universal Music sagt halt niemandem, sie sind feministisch. Sie sind halt so, hey, wir sind einfach eine Bank. Und deswegen bin ich sehr vorsichtig. Es kann natürlich auch sein, dass es mal coole Labels gibt. Ich habe keine Erfahrungen damit gemacht, weil es einfach im Endeffekt ein Geldvertrag ist. Und wenn man irgendwas braucht von jemandem, geht es den Leuten halt um Geld. Es geht genauso mit verschiedenen Labels um die Fälle, wenn es wo Missbrauchsvorwürfe gibt, wenn es Fälle gibt von Übergriffen, von verschiedener Gewalt, gibt es keine Beispiele, wo jemals ein Label gut gehandelt hat. Beziehungsweise sagt mir Bescheid, falls ihr mal was gehört habt. Ich habe nichts gehört jemals von all den kleinen Labels. Ich meine, mit Universal Music habe ich natürlich nichts am Hut. Die sind so riesig. Und deswegen ist es einfach grundsätzlich schwierig. Das heißt, wenn ich sage, ein Label ist scheiße, dann sage ich nicht, dass die sagen, hey, übrigens, wir sind der Label XY und wir hassen Frauen, sondern es ist halt Liberalismus. Das heißt, am Ende des Tages ist es der kleine Freund von Faschismus. Der Faschismus unter die Arme greift und in anderer Manier, in einem anderen Outfit, die genau gleichen Werte nur ein Jahr später genauso handhabt und nicht dazu beiträgt, dass sich was ändert. Und auch den Staat nicht kritisiert, weil es halt einfach Geld ist. Also es ist halt einfach eine Geldgeschichte. Es tut mir leid, dass ich so abgeschweift bin. Was hast du gefragt?
0: Was ich ursprünglich gefragt hatte, war, wie du überhaupt zu dem Label gekommen bist oder sind die auf dich zugekommen? Also wie es zu der Zusammenarbeit kam?
1: Ich bin damals mit 19, 20 zu diesem Label gekommen. Da hatte ich noch in anderen Bands gespielt. So eine, oh mein Gott, das war so cringe. Meine erste Band heißt Kaiko. Und extrem problematischer Name, weil es japanisch ist. Wir sind alle weiß gewesen, also irgendwas. Und das war ein Projekt, das ich gemacht habe, wo mich Leute eingeladen haben, mit ihnen das zu starten. Das waren auch so Typen, die waren massiv bescheuert und problematisch. Holy Christ, das war noch vor diesen ganzen Sachen. Vor allem, da war einer dabei, der war so 8 Jahre älter. Also so, ich war halt 19, ich bin reingekommen und dachte, wow, voll toll, dass die mit mir arbeiten wollen. Babibo, viel zu jung ins Business gekommen. Viel zu viel Ja gesagt zu Leuten und alle waren halt, und ich war ja auch super liberal mit meinen Politics. Also ich bin erst radikalisiert worden in meinen Mitte 20ern oder erst dadurch radikalisiert worden, als ich auf die Fresse bekommen habe. Und deswegen habe ich diese Dinge nicht reflektiert und natürlich wirkt dann ein Label wie Ink Music wie die tollsten Schätze. Aber es ist halt eine Bank. Das heißt, man kann ja auch nicht von einer Bank erwarten, dass sie irgendwas anderes als Geld wollen. Jetzt sehe ich das sehr wirtschaftlich. Ich kann ja auch mit einer Person arbeiten für Kerosin 95 und sagen, hey, du bist mein Geschäftspartner für dieses eine Projekt. Ich will mit dir Geld machen und ich will mit dir nicht Aktivismus und Politics machen. Also das kann sich auch nicht immer vereinen, wenn mein Ziel ist, irgendwas zu verkaufen. Da muss man ganz ehrlich und transparent sein. Und mit Labels ist das halt immer so ein bisschen wischiwaschi. Genau. Aber es ist egal, sobald man in der Musikindustrie in Deutschland oder Österreich politisch die Fresse aufmacht oder irgendwas sagt hinter der Bühne oder auf der Bühne, gibt es auf die Fresse. Man wird gecancelt, man wird leise herausgeschoben, früher oder später. Man wird rausgemobbt oder rausgeekelt oder man wird österreichisch rausgeschwiegen. Das ist eher die österreichische Variante dann. Und man wird ausgeladen und man spielt nicht mehr, man verschwindet. So ist es einfach. Das ist das Rezept, wenn man irgendwas krasser, politischeres sagt. Und jetzt abgesehen von weißem Feminismus, also von so von salonfähigeren Themen. Und das hat sich ja auch geändert die letzten 10 Jahre. Also da hat sich ja voll viel getan, wer jetzt was über was reden kann und wer sich wo die Bühne nehmen kann und welche Themen mittlerweile schon salonfähiger geworden sind und welche noch gecancelt werden. Also gecancelt im Sinne von, man kriegt keine Gigs mehr oder es werden einem Gigs abgesagt oder Möglichkeiten abgesagt. Genau, und ich bin einfach zu früh in diese ganze Scheiße gekommen und war komplett unpolitisiert als Anfang 20-Jähriger und habe immer mit älteren Leuten gearbeitet, die 5 bis 10 Jahre älter waren, dachte, die sind cool, aber das sind die allergrößten Loser gewesen. Jetzt denke ich mir so, oh mein Gott, wie peinlich, dass ich mit diesen Leuten abgehangen bin. Aber man macht auch Jugendfehler. Ich war jung und naiv und ich wusste es nicht besser. Und ich habe dann einfach auf die Fresse bekommen, links, rechts, wenn man Leuten vertraut, wenn man jung ist und wenn man viel Scheiße erlebt und viel Diskriminierung erfahrt. Voll. Genau.
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3: Und inzwischen gibt es eine riesige Welle, sozusagen eine Transmode.

0: Du hast dich ja dann auch, also 22 kam ja dann deine EP Transgender Dynasty. Und dann hast du dich auch erstmal zurückgezogen.
1: Also der Rückzug war ein gezwungener Krankenstand, weil ich aus einer Band, My Ugly Clementine, da bin ich rausgeekelt worden ein Jahr lang. Das war mein Haupteinkommen. Und die Leute haben mich dann abgezwickt, als ich gesagt habe, hey, wir hatten da Konflikte intern in der Band zuerst. Ein Teil von den Konflikten in der Band war für mich, dass ich mich nicht beschützt gefühlt habe als einzige Transperson in der Band und dass ich richtig viel politische Arbeit gemacht habe damals auch für die Band und mich nicht gesehen gefühlt habe. Ich fand, es gab nicht genug Solidarität und nicht genug Arbeitsaufteilung von politischen Dingen, wenn da drei weiße Cis-Girls in der Band sind und ein Trans-Guy. Ich habe das angesprochen und die Antwort darauf war quasi so Beschuss und langsames Rausekeln, obwohl es

0: lauter Turfs ans Maul gehetzt, so ganz, das war richtig dramatisch sehr lang und deswegen war ich dann 2 Jahre lang im Krankenstand. Ich habe die anderen Projekte verloren. Somit bin ich aus der Musikindustrie höflich österreichisch rausgebeten worden. Aber halt, die Leute nennen es halt einen Ausstieg. Aber viele Leute nennen Dinge einen Ausstieg, wenn man aus der Firma so krass unsolidarisch behandelt wird und rausgeekelt wird, dass man dann halt gehen muss. Nenne ich jetzt nicht einen Ausstieg, sondern halt einen Rausschmiss, einen passiven, aber bitte. Genau, und dann habe ich mich lange erholt, da gab es auch richtig viel Scheiße und dann habe ich halt ich habe versucht, da öffentlich ein paar Mal drüber zu sprechen, aber es gibt immer noch Leute, die mir nicht glauben, weil halt die Leute nicht wissen, dass Frauen auch Gewalt ausüben können, Transpersonen können Gewalt ausüben, wir alle können Scheiße bauen und ich glaube, das ist halt so, ich glaube, Leute mögen das nicht, wenn man vor allem jetzt als Transmann 3 Frauen kritisiert und nicht nur kritisiert, sondern halt auch heftiger zurückschlägt oder sehr scharfe Wortwahl trifft.
1: Scheiße, ey, das tut mir leid, dass du da diese Gewalt erfahren hast. Also auch so ne von irgendwie, ich nehme an, sehr nahen Leuten. Also die waren ja sicher zu einem Zeitpunkt in deinem Leben sehr nahe Menschen.
0: Die waren meine Familie und auch diese Typen, mit denen ich davor Anfang 20 gearbeitet habe, waren meine Familie. Und es waren immer die engsten Leute, die den größten Schaden angerichtet haben. Aber so ist es. Die Gewalt passiert, also verschiedenste Gewalt passiert immer, auch statistisch, immer in den engsten Connections. Und ich war halt nicht politisiert und bin in einen riesengroßen Job voller Narzissten reingegangen. Das ist ja das Pop-Business. Die Musikindustrie, ich war auch super narzisstisch, weil du die ganze Zeit auf der Bühne bist und dir sagen lässt, dass du super bist, von fremden Menschen, die dich nicht kennen. Das ist ja mega weird, komplett politisch in der Analyse, komplett weirdes Machtverhältnis. Das musst du mal als 21-Jähriger verkraften und deswegen sind ja auch alle Leute in der Musikindustrie Arschlöcher und Narzissten, weil sie überhaupt keine Ahnung haben, das zu reflektieren, früh genug. Und somit bin ich extrem glücklich, dort nicht mehr drin zu sein und ich bin extrem glücklich, radikalisiert worden zu sein und fern von der Musikindustrie noch Musik zu machen und mir irgendwie ein Business mit dem nebenbei vielleicht wieder aufzubauen. Ich weiß nicht, ob es klappt. Shows gibt's selten, außer ich mache eigene Shows. Geld gibt's keins, um ein Album zu produzieren. Ich schau mal, ob ich eine Förderung krieg. Keine Ahnung. Mal schauen.
1: Okay, du musstest da auf jeden Fall viele Leute zurücklassen oder nicht zurücklassen, das klingt auch sehr passiv, sondern du musstest dich da auch von Leuten trennen, weil du da krasse Scheiße erfahren hast. Und ein Mensch, den weiß ich nicht, wann der in dein Leben gekommen ist, aber mit dem du ja sehr aktiv, so wie ich das sehe, zusammenarbeitest, ist DJ Osif.
0: Genau, ja, größtes Shoutout an meinen Bruder Osif. Wir machen das von Stunde 1 gemeinsam, das Projekt, seit 2018, wo wir angefangen haben, die ersten Tracks zu machen. Und Osif ist immer noch dabei, einfach weil er ein Herzensmensch ist und ein großartiger Producer.
1: Toll. Wie kam es da, wie habt ihr euch kennengelernt, also musikalisch meine ich jetzt, wie kamt ihr dazu, zusammen Musik zu machen?
0: Wir haben uns damals kennengelernt in Wien bei der Hip-Hop-Jam-Session Fat Jam. Da bin ich immer hingegangen zum Schlagzeugspielen und eben auch als MC ein bisschen auszuprobieren. Und mir wurde, ich kannte Olli vom Sehen, er hat nur mitveranstaltet, er hat aufgelegt. Er ist ja auch nicht nur Producer und DJ schon ewig lang. Er ist Host, er ist Veranstalter, also er macht ja extrem viele Sachen in Wien. Und er ist so eine Wiener Legende mittlerweile. Und ich habe ihn auf der Jam Session damals kennengelernt, schon 2016, 17. Und mir wurde dann vorgeschlagen, mit ihm mal zu arbeiten. Dann haben wir uns zusammengesetzt und dann sind auch direkt die ersten Tracks von Kerosin entstanden. Also Olli ist stabil.
1: Okay, sehr cool, sehr cool. Wie ist so euer gemeinsamer Schaffensprozess? Weil, also Osif hat ja auch dein letztes Album Coming Out, was letztes Jahr rauskam, produziert. Wie geht ihr zusammen ins Studio und entwickelt dann die Songs gemeinsam oder wie läuft das ab bei euch?
0: Es ist so und so. Manchmal haben wir uns einfach im Studio verabredet und gemeinsam gespielt, also wie ein Spielplatz, den man hat, wo man einfach ausprobiert, wo man gemeinsam herumblödelt und experimentiert.

0: Und einfach zwei Kinder, die Spielzeuge haben, und Olli kann als Professionist die ganzen Spielzeuge extrem gut verwenden und ich bin halt mehr so am Herumklimpern und Blödeln. Und gemeinsam probieren wir einfach aus und sind on the go kreativ, dann entsteht vielleicht ein Text hier. Manchmal hatte ich auch schon Texte, die ich einfach auf YouTube Beats, Type Beats raufgeballert habe und dann einfach ein paar Verse schon hatte und mir dachte, okay, ich glaube, das ist circa das Tempo, das ist circa der Vibe, und dann haben wir Beats nachgebaut. Also zum Beispiel dann, oder wie, ich wusste einfach, keine Ahnung, 95 BPM und ein Boom-Bap-Beat. Und alles andere producing-mäßig haben wir dann geschaut. Oder ich habe mit meinem Zwilling Ines ist als Musiker Brazy, Ines ist ein krass, ganz, ganz krasser Pianist und Composer. Mit Ines habe ich verschiedene Loops und Samples eigentlich selbst auch erstellt, am Klavier, und damit sind wir dann zu OSIF gegangen, um die Dinge, die wir gemeinsam aufgenommen haben, zu samplen. Also wir haben auch die Hälfte der Tracks, also die Hälfte der Samples selber gemacht, was extrem lustig ist. Oder ich hatte mal eine Idee und habe das dann aufgenommen in mein Handy für eine Melodie, für irgendwas anderes, oder habe so schlechte Demos vorbereitet und bin damit dann zu OSIF gegangen. Oder OSIF hat mir schon einen Beat geschickt, den er hatte, und war so, hey, hast du Lust, auf den was raufzumachen? Also es ist immer unterschiedlich, je nachdem, was der Arbeitsprozess gerade wieder bockt.
1: Okay, cool. Und dann wart ihr ja auch zusammen auf Tour, ne? Also ziemlich große Sache. Über 5 Monate, glaube ich, ging das mit so 20 Terminen ungefähr. Also ganz schön großes Ding. Ja, wie war's?
0: Das war richtig schön und richtig lustig, vor allem nach der ganzen langen Zeit wieder eine Tour zu spielen. Also das erste Mal nach 3 Jahren eine Tour. Es hat richtig, richtig Spaß gemacht. Es waren super schöne Shows. Und ich bin voll stolz und auch geehrt, dass wir vor so vielen Leuten spielen haben können. Dass wir so eine riesige Show in Berlin und in Wien auch hatten. Vor allem nach all der Zeit, wo einfach das halbe Publikum weggesprungen ist. Dass wir trotzdem noch diese Shows spielen und diese selbst aufgebaut haben, auch mit extrem viel Shadowban und mit extrem viel Canceln und Problemen hinter Marketing und keine Marketingfirma oder so. Ich habe einfach in meiner eigenen Tasche versucht, die Leute zu den Shows zu holen. Ich habe teilweise gefragt, hey, Menschen in Nürnberg, kann jemand auf seinem Drucker ein paar Plakate ausdrucken und aufhängen in der Stadt, in der Uni-Kantine? Ich zahle dir einen 5er und gratis Socken. Und so kam das Marketing, also das Marketing, so haben wir das beworben, weil ich arbeite nicht mehr mit langweiligen Banken zusammen, also mit Labels und mit irgendwelchen Leuten. Was natürlich cool ist, wenn man dafür Geld hat, damit die was vorfinanzieren und das ganze Geld übernehmen für Tour-Promotion und alles. Und das ist jetzt halt alles aus eigener Tasche. Das heißt, ich kann mir halt das alles nicht mehr leisten. Und deswegen machen wir das wieder ganz oldschool über wirklich direkt die Leute und Kollektive einladen, ob sie einen Stand machen, also verschiedene politische Orgas einladen, wirklich direkt mit den Menschen im Ort sich connecten und politisch auch vernetzen. Und das wieder so sehr back to the roots machen, mit selbst Plakate aufhängen, selbst flyern gehen, weil es gibt kein Label, das das finanziert. Es gibt keine Förderung, die das finanziert. Und die wird es in Zukunft, auch wenn, überhaupt noch weniger geben, weil Deutschland. Das heißt, es ist wieder back to the, okay, wir müssen das machen über direkt Leute fragen. Und das ist so krass, weil dann diese Kerosin-Crowd wirklich kommt. Obwohl du nicht die großen die Zahlen hast oder irgendwas Krasses verkaufst oder die krassesten Leute erreichst, aber diese stabile Fan-Crowd von Kerosin, die sich da aufgebaut hat, und von OSIF, kommt dann einfach zu den Shows, und die machen das über selbst, jemand schreibt eine Nachricht. Also es ist alles wieder sehr im Kleinen, und das finde ich voll schön. Ich glaube, so kann man noch Shows spielen, wenn man irgendein nischiger Artist ist. Es geht nur über diese ganz klassischen, stabilen Netzwerke von Leuten und nicht über große, fancy Plakate, die man irgendwo sich leisten kann aufzuhängen und große Werbung schaltet über Instagram.

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0: Ich habe natürlich dein Album auch gehört und ich habe mir auch Musikvideo angeguckt und ich habe ein bisschen lachen müssen, als unter dem Musikvideo zu Eishockey habe ich den Kommentar gefunden von irgendwem, da steht 1A Mackermucke.
1: Mackermucke, keine Ahnung. Ja, ich glaube, es ist jetzt halt so, wenn man vielleicht, ich weiß nicht, vielleicht kann man das so interpretieren, dass die Leute dann sehen, okay, das ist ein Mann, der eine Person sexualisiert in dem Video Eishockey, oder? Es ist ja auch ein Track, wo ich eine Person anhimmle, komplett sexualisiere und auch objektiviere teilweise, aber halt mit urviel Consent dahinter, weil es ist halt einfach ein Flirt-Track, wo ich sage, oh mein Gott, did you see her? She's so hot. Und dann geht es um sexuelle Fantasies und um Flirten und um Dinge. Voll. Und ich glaube, die Leute sind halt sehr einfach und langweilig in ihren Analysen. Wenn man dann halt sagt, ja, das ist direkt wie ein Macker. Und ich bin so, hä? Aber ich habe in dem Text nur respektvoll sexualisiert. Und der Background ist ja, dass es ein Flirt-Track ist. Das heißt, die Person ist okay, sich sexualisieren zu lassen. Und es geht um verschiedene, um gegenseitiges Flirten. Und deswegen ist es ein bisschen ein langweiliger Take, wenn man sagt, ich weiß nicht. Das ist wie wenn man jetzt zum Beispiel, wie in der Analyse, was auch oft passiert, wenn ich zum Beispiel TERFs irgendwie so Gewalt androhe, weil ich halt sag, also jede TERF, die irgendwie Transjugendliche umbringen will, ich schlage ihr in die Fresse. Also es ist ja so, das ist ganz normal Faschusboxen, oder? Und ja. Dann, okay, mit Binnen-I, Faschistinnenboxen. Dann sind die Leute so, das ist Gewalt gegen Frauen. Und ich bin so, ja, natürlich ist es Gewalt gegen Frauen, aber ich werde natürlich Alice Weidel auch eine reinschlagen. Aber es ist ja eine Faschistin, das ist Faschusboxen. Die Analyse ist, das ist einfach eine Faschistin, Pronomen egal. Auch, es gibt auch transsexuelle Faschists, die werde ich auch in die Fresse schlagen. Es sind nicht jede Transperson mein Genosse. Ich bin so, Aber das habe ich auch gedacht, weil ich habe auch in identitätspolitischen Begriffen gearbeitet vor Jahren und war auch in dieser Flinterkirche. Und es ist halt simpler. Es ist simpler, weil es kommt aus weißen Politics. Vor allem Flinter ist ein deutschsprachiger Begriff. Das ist schon mal ein schlechtes Zeichen. Es gibt ja riesige Rassistinnen in verschiedensten queer feministischen deutschsprachigen Kontexten. Also da geht's immer zuerst für mich um andere Themen mittlerweile, um den Staat, um die Polizei, um Genozide, um die Aufrüstung, um verschiedene Sachen. Und dann geht's um andere Dinge, die damit zusammenhängen.
0: Eine Line aus deinem Song Outrage. Die ich auf jeden Fall spannend fand und die, glaube ich, auch sehr gut passt zu dem, worüber wir eh schon gesprochen haben oder sprechen. Und zwar sagst du auf Outrage, es wird gegendert, aber weiter entmenschlicht. Genau, das war so meine Interpretation. Diese Line war so, oder die Frage, geht es darum, dass, ich sag mal, inklusive Sprache sich an vielen Stellen durchgesetzt hat, aber eben ohne das tatsächlich in eine Praxis zu übertragen? Oder was ist so der Background dieser Line für dich?
1: Leute gendern vielleicht oder fangen an. Eben Dinge werden salonfähiger. Aber die CDU gendert auch manchmal. Also so. Und es sind trotzdem Rechte. Also, oder es, ich kann auch gendern. Ich kann auch irgendwas sagen und rassistisch mich verhalten. Es ist ja egal. Und ich glaube, das ist jetzt die neue Errungenschaft, dass irgendwelche Leute sagen, ja, auf einmal sind sie überrascht vom Rechtsruck. Ganz auf einmal gibt's einen Rechtsruck. Der ist direkt ums Eck gekommen und jetzt rückt's nach rechts. Als ob das niemand gesehen hätte. Ganz überraschende Entwicklungen. Und aber zumindest machen wir jetzt Binnen-I irgendwo hin. Und trotzdem sind in unseren Antifa-Ecken aus irgendeinem Grund keine einzigen Musliminnen irgendwo. Und es ist komplett weiß. Und wir hassen SexarbeiterInnen und Kinder. Die gibt's auch nirgends. Aber Binnen-I, meine Lieben, Entschuldigung, Sternchen. Nettes Sternchen vergessen. Aber genau, wir sind auf jeden Fall ein weißer Haufen und Mackerboxen ist unsere Überschrift. Und Genau, aber wir sind super, super antimuslimisch. Wir sagen es noch nicht.
0: Danke, dass du dir die viele Zeit genommen hast. Richtig cool, auch richtig interessant von dir zu erfahren, auch gerade so eben wirklich deinen Blick auf so Musik, ja, Musikindustrie, so, ne, als diese Industrie, die es ist, ist ja leider so, dass nicht viele Leute damit so transparent umgehen, das auch so zu benennen mit den Strukturen, die da einfach vorherrschen. Das ist, glaube ich, sehr, sehr wertvoll, dass du das tust. Und dafür ja auch einen Preis zu zahlen hast, ne? Also, so wie ich das von dir mitkriege, was du beschrieben hast. Also, du hättest ja, oder glaubst du so, wenn du dich da, sage ich mal, untergeordnet hättest auf eine Art, würdest du ja vielleicht auch mit Kerosin 95 Grad irgendwie einfach auf einem anderen Level von Geld machen, so du für dich individuell und Erfolg in Anführungszeichen Reichweite stehen, wenn du da mitgespielt hättest in diesem Business, oder?
1: Ich will das halt nicht, weil ich will mir halt in den Spiegel schauen können und ich möchte alles tun, was ich kann, damit ich was mache mit meiner Power. Und ich bin weißer Rapper, also cringiger geht's eh nicht. Das heißt, Hip-Hop muss, ich kann nicht ein weißer Rapper sein und sowieso Hip-Hop machen und das auch so nennen und nicht hauptsächlich politisch aktiv sein. Das geht nicht. Das ist verboten. Das heißt, es ist einfach Teil davon, also ein ganz normaler Teil davon und auch nichts Großes und auch nichts Heldenhaftes oder irgend sowas Schlimmes. Das ist einfach, das muss ein Teil davon sein. Weil sonst kann ich mich nicht Rapper nennen. Das ist ja urschlimm. Also vor allem die Geschichte von Hip-Hop und Rapper und vor allem, wenn ich aus einem privilegierten Haus, also aus einem Mittelschichthaus komme und Rap mache, weil es mir aussuche, dann kann ich nicht die Demos verpassen und mich nicht organisieren politisch. Also das ist einfach zu peinlich.
0: Das war Kerosin 95 bei Doper den Dope. Wenn ihr das ganze Gespräch noch einmal nachhören wollt, könnt ihr das easy machen. Sucht einfach nach Doper den Dope, der Hip-Hop-Podcast, überall, wo es Podcasts gibt. Mein Name ist Nifty MC. Ich bedanke mich fürs Einschalten und Zuhören. Die neue Ausgabe von Doper den Dope gibt's dann wieder in einem Monat. Bis dahin, passt auf euch auf und hört gute Musik. Ciao.

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Ja, moin, und hier ist wieder das Freie Radio Neumünster mit Dirk am Mikrofon, und ihr hört eine neue Ausgabe von Musik von über den Deich. Und wir fangen wieder an mit dem, was kaum jemand kennt. Ich habe hier mal Bobby Borden und To Rock for Country.

Ja, eine ziemlich bunte Mischung heute. Das nächste ist dann Luke Combs, der war schon mal in Hamburg mit Where the Wild Things Are.

0: Wir hören als nächstes den Catfish Blues von Evan Nicole Bell.
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Und dann geht's jetzt an die White House Road mit Tyler Childers.

Clutter, wenn ich fehlen, Zach Bryan und Nine Ball.

0: Ja, wir spielen dann jetzt nochmal Noah Rinker mit Save My Soul. Rette meine Seele, rette sich, wer kann.
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The Band of Heathens mit Hurricane. Das ist das letzte Stück. Damit verabschiede ich mich denn auch schon wieder. Das ist eine Live-Leistung mit drei Gitarren, unter anderem drei Gitarren. Und ich finde es richtig gut gelungen. Hört mal rein, wenn es euch Spaß gemacht hat, dann schaltet gerne wieder ein. Das war das Freie Radio Neumünster mit Musik von übern Teich. Bis bald und schönen Abend.

0: Ihr kennt doch Mitschnacker, nicht Kinder?
1: Ja.
0: Ja, das sind so Leute, die euch Schokolade und Bonbon und Geld versprechen, nicht? Und manchmal wollen sie euch sogar im Auto mitnehmen.
1: Ja.
0: Und woanders sagt man zu solchen Leuten Schokoladenonkel. Und von so einem Mitschnacker möchte ich euch heute

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1: Sie haben ein Kind, das ist lobenswert. Sie haben zwei Kinder, das ist noch lobenswerter. Ist ja schließlich nicht selbstverständlich, dass man heutzutage Kinder hat. Und nun kommt die schwierige Frage auf Sie zu, wie erziehe ich meine Kinder? Sie meinen es gut mit Ihren Kindern. Ihre Kinder sollen es gut haben, jetzt und gewiss auch in der Zukunft, aber vor allem jetzt. Sie sagen, etwas Besseres kann man seinen Kindern nicht bieten als eine schöne Kindheit. Was man in seiner Kindheit versäumt, kann man nie nachholen. Sie mögen das Wort Erziehung nicht. Es klingt nach Zwang und ewiger Gängelei. Sie wollen, dass sich Ihr Kind frei entwickelt. Ihr Kind soll ein Wörtchen mitreden dürfen. Oder auch zwei oder drei. Es soll mitbestimmen dürfen. Dialogischer Prozess auf gleicher Augenhöhe. Im Sinne des Kindes. Nicht irgendwohin erziehen, sondern die Beziehung zwischen dem Kind und dem Erwachsenen gestalten. Erziehung als gute Beziehung, aus der sich dann alles ergibt. Im positiven Sinne, versteht sich. Mein Kind soll mein Partner sein. Weg von den überkommenen Rollenklischees, weg vom Autoritätsgefälle von gestern, hin zur Gleichberechtigung von heute. Ein Nachteilsausgleich sozusagen. Ja, das Kind soll mitreden und mitgestalten können. Man kann doch über alles reden und verhandeln. Na, dann verhandeln Sie mal. Wann und wie lange Ihr Kind fernsehen darf, welche Klamotten gekauft werden sollen, ob man bei 4 Grad minus eine Mütze aufsetzen sollte, ob die Hausaufgaben um 2:30 oder um 9:30 vor dem Zubettgehen gemacht werden sollen, ob man mit 13 schon rauchen darf, ob der Joint zur Bewusstseinserhellung dienlich ist. Und denken Sie zwischendurch immer daran, dass jede Art der Erziehung ein Relikt von vorgestern ist. Na, dann mal los, verhandeln Sie mal. Seien Sie schön cool und jovial. Coachen Sie Ihr Kind. Fahren Sie es überall hin und holen Sie es überall ab. Verhandeln Sie und geben Sie am Ende der Verhandlung nach. Und setzen Sie sich immer schön unter Druck, indem Sie sich sagen, wenn ich gegen den Willen meines Kindes handle, verliere ich seine Gunst. Und wenn ich seine Gunst verloren habe, verliere ich es am Ende ganz. Also, wenn Sie Ihrem 8-Jährigen nicht den Fernseher ins Kinderzimmer stellen wollen, wenn Sie Ihrer 10-Jährigen ein Handy verweigern oder wenn Sie Ihrer 14-Jährigen nicht erlauben wollen, dass Ihr Freund bei ihr übernachten darf, dann können Sie doch gar nicht anders, als ihnen zu Willen zu sein. Lassen Sie die Finger von der Erziehung und alles wird sich regeln. Erziehung? Nein, danke. Aber andererseits wollen Sie, dass Ihr Kind bestimmte Fähigkeiten oder bestimmtes Verhalten erlernt. Na und? Da müssen Sie doch nicht selbsterzieherisch eingreifen. Wenn Sie genug Geld im Portemonnaie haben, lassen Sie einfach andere Erwachsene mit Ihrem Kind arbeiten und es, na, wenn's denn sein muss, wenigstens ein bisschen erziehen. Für alles gibt es Spezialisten. Früher, im erzieherischen, dunklen Mittelalter, machte man das noch selbst und zu Hause und man hatte sogar Spaß dabei. Mit Kindern toben, krabbeln, wandern, singen, musizieren, in der Sandkiste buddeln. Heute lässt man das machen. Also ab mit dem Kind in die Krabbelgruppe, in die musikalische Früherziehung, in die Turngruppe. Schon erheben sich Stimmen von Fachleuten, die fordern, das Kindergartenalter auf 6 Monate herabzusetzen. Weg mit den Säuglingen in die Krippe, das ist doch in Ordnung. Nach der Kita in den Hort, Ganztagsschule wollen wir sowieso. Und wenn nachmittags noch ein Stündchen frei geblieben ist, Tennis und Inline für Fortgeschrittene. Oder wie wäre es mit Fechten, vom Reitstall bis zum Go-Kart Junior Club. Alles wartet auf die modernen Esprit-Kids. Und damit wir es nicht vergessen, in den Ferien geht es in den Club Arcadia, wo die Animateure für Entertainment und rund um die Uhr sorgen. Mit Disco und Mini-Playback-Show, mit Modenschau und Schminkkurs. Bei so vielen kindzentrierten Aktivitäten bleibt zu Hause, logisch, nur noch ein kurzer Boxenstopp. Erziehung? Nein, danke. Nutzen Sie die Zeit, indem Sie Ihr Kind die Erfahrung machen lassen, dass man zu Hause wunderbar Fernsehen, PlayStation oder mit dem Handy rummachen kann. Verplempern Sie die Zeit Ihres Kindes nicht mit langweiligen und langwierigen Mittagssitzungen. Anstatt gemeinsam Mittag zu essen, setzen Sie Ihrem Kind Mikrowellen-Fastfood vor. Auf lange Gespräche, Gesellschaftsspiele, Basteln oder Ausflüge können Sie verzichten. Erziehen Sie Ihr Kind nicht. Vergleichen Sie es mit anderen, vorzugsweise mit jenen, die Sie im Fernsehen und im Internet vorgesetzt bekommen. Wenn Sie irgendeine Abweichung entdecken, schauen Sie in die gelben Seiten oder befragen Sie das Netz. Ein ganzes Heer von Experten steht zur Verfügung, um Ihr Kind wieder anzugleichen. Lassen Sie Ihr Kind testen, vermessen, analysieren. Ist es zu groß, zu klein, zappelig, unkonzentriert, phlegmatisch, zu schüchtern, zu frech? Hat es Schulprobleme oder Sozialprobleme? Ist es zu schnell, zu langsam? Leidet es an Leseschwäche, Rechenschwäche, Wahrnehmungsschwäche, LRS, ADS, MCD, ADHS? Ist es zu dünn, zu dick, zu nervös, zu ruhig? Vergleichen Sie alle Werte mit den ausgewiesenen Normen. Sozialarbeiter, Psychologen, Pädiater, Kinderärzte, Kinderpsychiater danken es Ihnen. Für jede Abweichung findet sich eine Therapie oder eine Pille. Und natürlich eine Rechnung. Oder Sie melden Ihr Kind einfach mal zu einem All-Inclusive Kitties Wellness Weekend an. Geschlechterspezifisch natürlich. Denn das Gender-Mainstreaming wollen wir im Rahmen der Sekundärsozialisation doch bitte nicht vernachlässigen. Von Erziehung halten Sie nicht viel. Sehen Sie, liebe Eltern, Sie liegen ganz richtig. Das Ende der Erziehung naht mit großen Schritten. Da sind schon ganze Bücher drüber geschrieben worden. Schade nur, dass es mit dem Erfolg der Nichterziehung noch nicht so richtig klappt. Oder ist Erziehung vielleicht doch wichtiger, als wir meinen.

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1: Hallo Leute, herzlich willkommen beim Umweltmagazin im Freien Radio Neumünster. Es ist Sommer und wir machen diesmal eine Fahrradtour. Wir haben die Radtour Klimaanpassung erfahren begleitet, die von der Stadt Neumünster organisiert wurde. In der heutigen Sendung geht es um den Klimapark. Außerdem besuchen wir wieder die Veranstaltungsreihe Fokus Wärme und hören einen Vortrag zum Thema energetische Sanierung. Was lohnt sich? Wir beginnen aber, wie üblich, mit den Umweltnachrichten. Der BUND Schleswig-Holstein gab am 26. Juni in einer Presseerklärung bekannt. Der Bund für Umwelt und Naturschutz Deutschland, Landesverband Schleswig-Holstein e.V., BUNDSH, lehnt die geplante Planung für ein Rechenzentrum in Bußdorf entschieden ab. Wie der Umweltverband in seiner Stellungnahme schreibt, erfüllt das Projekt weder die Anforderungen an einen nachhaltigen noch an einen sicheren und transparenten Planungsprozess. Außerdem sieht der BUNDSH den Zusammenhang zu den ebenfalls geplanten Rechenzentren in Schubi in 3 Kilometer Entfernung und Langhorn 60 Kilometer. Zusammen hätten sie eine Anschlussleistung von insgesamt 1900 Megawatt. Das entspricht der Zubaurate für erneuerbare Energien in Schleswig-Holstein von mehr als einem Jahr. Der Flächenbedarf der Anlagen entspricht mit 100 Hektar demjenigen von Northvolt in Dithmarschen. Wie verträgt sich das mit dem Ziel der Landesregierung, nur noch maximal 1,3 Hektar Fläche pro Tag im ganzen Land zu verbrauchen, fragt Wilhelm Langes, Autor der BUND-Stellungnahme zum Rechenzentrumsprojekt in Bußdorf. Nach bisherigen Standards landen 80-90% der von Rechenzentrum aufgenommenen Energie als Abwärme in der Umwelt. Die zu vermutende Abwärme der 3 Anlagen entspricht damit dem Gebäudewärmebedarf großer Teile Schleswig-Holsteins. Es ist zwar löblich, wenn ein Teil davon in Fernwärmenetze gespeist wird, allerdings wird ein Großteil der Wärme der 3 Anlagen nicht in der Region genutzt werden können. Der BUND fordert deshalb, die Anlagen gemeinsam zu betrachten und ihre Leistungsgrößen an die abführbaren Wärmemengen zu koppeln. Dazu müssen die Projektierer verpflichtet werden, verbindliche Wärmekonzepte vorzulegen. Grundsätzlich können Rechenzentren ein wesentlicher Beitrag für die digitale Infrastruktur sein, insbesondere um unabhängig von Rechendienstleistern aus Übersee zu werden. Unbedingte Voraussetzung ist jedoch, dass sie klimaneutral betrieben werden, europäischen Datenschutz- und Sicherheitsstandards entsprechen, ihre Abwärme genutzt wird und ihre sehr erheblichen Auswirkungen auf Natur, Landschaft und Bevölkerung gering gehalten werden. Der Betrieb muss ohne zusätzliche fossile Energieträger wie Diesel betriebene Notstromaggregate gewährleistet sein. In Zeiten des Klimawandels wird der BUNDSH ein besonderes Augenmerk darauf richten, wie viel Wasser die Kühlung der Anlagen verbraucht. Bisher gibt es noch keine Angaben zum Wasserverbrauch. Die Anlagen dürfen nicht zu einer Absenkung des Grundwasserspiegels führen. Was als Zukunftsprojekt verkauft wird, wirft in Wahrheit grundlegende Fragen zu Energieverbrauch und Versorgung, Flächenversiegelung, Belastungen für Infrastrukturen, Umwelt und direkt betroffene Anwohner auf, so der BUNDSH. Schnelligkeit darf nicht vor Gründlichkeit gehen. Gerade in einer ländlich geprägten Region darf ein Vorhaben dieser Größenordnung nicht im Eilverfahren beschlossen werden. Ein Desaster wie mit Northvolt darf sich nicht wiederholen, sagt Gerd Simon vom Landesvorstand BUNDSH. Der Umweltverband fordert die Landesregierung deshalb auf, eine landesweite Strategie für den Ausbau von industriellen Rechenzentren mit mehr als 10 Megawatt Leistung vorzulegen und nicht weiter die Verantwortung dieser komplexen Entscheidung auf ehrenamtliche Gemeindevertretung zu übertragen. Hier ist eine Pressemitteilung der Stadt Neumünster vom 1. Juli 2026. Schulwegesicherheit. Neue Maßnahmen starten zum Schuljahresbeginn. Mit Beginn des neuen Schuljahres werden weitere Regelungen in Neumünster getroffen, um den Schulweg verkehrssicherer zu machen. An der Grundschule an der Schwale sowie an der Grundschule Gardeland ergeben sich daraus Änderungen für die Verkehrsführung. Schulstraße an der Grundschule an der Schwale. Die Stadt Neumünster setzt weitere Maßnahmen zur Verbesserung der Schulwegsicherheit an der Grundschule an der Schwale um. Ab dem 17. August 2026 wird als Verkehrsversuch eine sogenannte Schulstraße eingerichtet. Zusätzlich wird die Verkehrsführung am UK-Platz durch eine Einbahnstraßenregelung neu geordnet. Hintergrund des Vorgehens ist die Verkehrssituation insbesondere zu den Bring- und Holzeiten. Trotz bereits umgesetzter Maßnahmen kommt es regelmäßig zu hohen Verkehrsaufkommen und unübersichtlichen Situationen im direkten Umfeld der Schule. Ab Beginn des Schuljahres 2026/27 wird daher in der Itzehoer Straße auf Höhe des UK-Platzes eine zeitweise Schulstraße eingerichtet. Hierfür wird eine Schranke installiert, die montags bis freitags jeweils von 7.30 Uhr bis 8.15 Uhr sowie von 11.45 Uhr bis 12.15 Uhr geschlossen wird. Während dieser Zeiten ist die Zufahrt in den gesperrten Bereich nicht möglich. Einsatz- und Rettungsfahrzeuge sind von der Regelung natürlich ausgenommen. Die Schulstraße wird zunächst bis zum Ende des Schuljahres 26/27 als Verkehrsversuch erprobt und anschließend ausgewertet. UK-Platz wird Einbahnstraße. Ergänzend wird die Verkehrsführung am UK-Platz neu geregelt. Künftig erfolgt die Verkehrsführung dort durch eine Einbahnstraßenregelung. Ziel ist es, Konflikte durch gegenläufigen Verkehr, Haltevorgänge und Wendemanöver zu reduzieren und die Verkehrssituation insgesamt übersichtlicher zu gestalten. Für den Radverkehr bleibt die Strecke weiterhin in beide Richtungen nutzbar. Die Schulstraße und die neue Verkehrsführung am UK-Platz sind Bausteine eines Gesamtpaketes zur Verbesserung der Schulwegsicherheit. Unser Ziel ist es, insbesondere zu Bring- und Holzeiten die Sicherheit der Kinder zu erhöhen und die Verkehrsabläufe besser zu ordnen, erläutert Frauke Schulz. Neue Verkehrsregelungen an der Grundschule Gardeland. Auch an der Grundschule Gardeland setzt die Stadt Neumünster weitere Schritte zur Verbesserung der Schulwegsicherheit um. Dort wird ab dem 17. August 2026 eine sogenannte unechte Einbahnstraße eingerichtet. Zu den Bring- und Holzeiten gilt dann in der Norderstraße aus Richtung der Heinz-Köster-Straße kommt hinter der Einmündung im Winkel ein Einfahrverbot für Kraftfahrzeuge. Dieses Einfahrverbot ist zeitlich begrenzt. Die Regelung gilt montags bis freitags von 7.15 Uhr bis 8 Uhr sowie von 12.30 Uhr bis 13.15 Uhr. Während der Schulferien gilt die Regelung nicht. Die bestehende Kiss-and-Ride-Zone im verkehrsberuhigten Abschnitt der Norderstraße bleibt weiterhin über die Kummerfelder Straße erreichbar. Zusätzlich wird in der Straße im Winkel eine weitere Kiss-and-Ride-Zone eingerichtet. Grund der Maßnahmen. Gerade zu den Bring- und Holzeiten kommt es vor Schulen regelmäßig zu unübersichtlichen Verkehrssituationen. Mit den neuen Regelungen wollen wir die Verkehrsströme besser ordnen und die Sicherheit der Kinder auf ihren Schulweg erhöhen, erläutert Frauke Schulz, Projektkoordinatorin Schulwegsicherheit der Stadt Neumünster. Der Stadt ist bewusst, dass die neuen Regelungen Auswirkungen auf gewohnte Verkehrsabläufe haben kann. Gleichzeitig besteht insbesondere zu den Bring- und Holzeiten Handlungsbedarf, um gefährliche Situationen im unmittelbaren Schulumfeld zu reduzieren und die Sicherheit der Schüler und Schülerinnen zu erhöhen. Die Stadt wird die Auswirkungen der Maßnahmen eng begleiten und die Erfahrungen entsprechend auswerten.

0: Die Folgen des Klimawandels sind längst in der Münster angekommen. Vertrocknetes Grün und körperliche Belastung durch tagelange Hitze, dann plötzlich vollgelaufene Keller und überflutete Straßen durch Starkregen. Damit einher gehen Herausforderungen für die Stadtplanung, Infrastruktur und Gesundheit der Bewohnenden. Doch wie bereitet sich Neumünster konkret auf diese Veränderungen vor? Antworten auf diese Fragen gab die Stadt Neumünster bei einer Fahrradtour am 15. Juni 2026. Unter dem Motto Klimaanpassung erfahren, lud die Stabsstelle Klima- und Umweltqualität alle Interessierten ein, sich praxisnah und direkt vor Ort über lokale Strategien und Projekte zu informieren. Wir haben diese Tour begleitet und werden die Redebeiträge bei den einzelnen Stationen im Rahmen einer kleinen Serie hier im Umweltmagazin senden. Wir beginnen jetzt mit der Begrüßung und hören etwas über den aktuellen Stand zum geplanten Klimapark.
1: Herzlich willkommen, schön, dass Sie alle da sind, zur Fahrradtour Klimaanpassung erfahren. Wir als Stadt Neumünster möchten heute Ihnen einen Teil davon näher bringen, was wir als Stadt Neumünster im Bereich Klimaanpassung so für Maßnahmen unternehmen. Wir werden einen kleinen Ausschnitt davon zeigen. Es ist viel zu viel, um es innerhalb von 2 Stunden Fahrradtour abzuhandeln. Aber ein bisschen was möchten wir Ihnen gerne vorstellen. Und wenn Sie Fragen haben oder vielleicht auch eigene Anregungen, dann wäre das auch spannend, hier in Austausch zu kommen mit Ihnen. Ich darf mich einmal kurz vorstellen. Mein Name ist Philipp Lichte. Ich darf Sie heute über die ganzen 2 Stunden begleiten. Ich habe die Fahrradtour unter anderem mitorganisiert. Ich bin in der Stabsstelle Klima- und Umweltqualität für Klimaanpassung zuständig. Und ich werde Sie aber nicht alleine heute hier mit Input versorgen, sondern unter anderem mein Kollege Sven Ruhland darf ich herzlich begrüßen. Er ist in der Abteilung Grün- und Freiflächen tätig und unter anderem für die Planung des Parks am ehemaligen Rangierbahnhof maßgeblich mitverantwortlich, wenn ich das so sagen darf. Und er wird uns hier auf jeden Fall gleich in der ersten Station über die Planung des Parks eine ganze Menge erzählen. Später bei der 2. Station wird dann noch ein Kollege von uns dazukommen, der heißt Jörg Rowehl und ist bei der unteren Wasserbehörde angestellt. Und der ist Experte für alle Gewässer mehr oder weniger, die in und um Neumünster fließen. Mit dem werden wir dann zur 3. Station fahren, runter in den Süden der Stadt an die Stör. Wir starten hier im Park am ehemaligen Rangierbahnhof. Die 2. Station wird dann beim Kleinen Flecken sein und von da aus fahren wir dann einen Teil des Schwale Wanderwegs runter Richtung Stör im Süden auf Höhe der Altonaer Straße ungefähr.
2: Gut, ich würde am liebsten Sie einladen zu unserem Infomobil. Das gibt es seit 1/4 Stunde in etwa bei der Stadt Neumünster. Aber ich denke mir, bevor wir alle auf den Boden gucken und auf Pläne schauen, ist es schöner. Wir fangen an mit dem Übersichtsplan. Von dem Park vielleicht ganz kurz zur Geschichte. Die Stadt Neumünster hat dieses Areal 2017 von der Deutschen Bahn erworben. Dann gab es eine Machbarkeitsstudie im Vorfeld, was kann mit dieser Fläche passieren. Das wurde aber nicht weiter betrachtet. Aber dann kam aus heiterem Himmel ein Bundesförderprogramm mit dem Titel Anpassung urbaner und ländlicher Räume an den Klimawandel. Also ein Bundesförderprogramm, was mit 85% der Kosten gefördert wird. Und da hat die Stadt Neumünster dann gesagt, da starten wir einen Projektaufruf, beziehungsweise wir bewerben uns auf dieses Projekt und wurden ausgewählt. Geplant ist, bis Ende des Jahres die Ausschreibung auf den Markt zu bringen, sodass wir dann im Frühjahr nächsten Jahres tatsächlich auch mit dem Bau anfangen. Ich möchte Ihnen in groben Zügen jetzt einmal kurz zeigen, wie dieser Park aufgebaut ist. Wir haben uns eben an der Rendsburger Straße getroffen. Dort ist auch das eigentliche Entree des Parks. Das wird entsprechend hergerichtet. Dafür wurden 2 Kleingartenparzellen geräumt,
3: platt gemacht.
2: Die Kleingartenanlage als solche bleibt erhalten. Auch die Wegeführung, die sie gefahren sind, die bleibt erhalten, weil das auch gleichzeitig die Zuwegung zu den deutschen Bahnstandorten ist. Sie sind an einem Gebäude eben vorbeigegangen. Das wird abgebrochen. Es wurde im Vorfeld versucht oder geschaut, ob eine Nachnutzung, eine Abbruch ist ja eigentlich immer das Letzte, was man machen möchte. Man ist schlussendlich dazu gekommen, dass man sagt, okay, es macht keinen Sinn, sowohl finanziell nicht als auch
3: es, wenn es keine Nachnutzung gibt, dann ist es schade, etwas herzurichten und es steht dann leer. Insofern weicht dieses Gebäude, eröffnet allerdings dann im Umkehrschluss die Möglichkeit, wirklich einen, wir nennen es zentralen Platz, dort zu bauen. Das heißt, das ist überwiegend eine Spielanlage für Kinder und Jugendliche, in dem Bereich eher für Kleinkinder. Wir haben auch ein Buhlfeld zum Beispiel, aber ich will mich gar nicht zu mit den Details aufhalten. Diese Streckenführung ist ein kombinierter ein expliziter Geh- und Radweg, also dass Radfahrer und Fußgänger sich nicht in den Füßen rumlaufen, sondern nebeneinander herflanieren. Und jetzt nach Norden geschaut, öffnet sich der Park. Wir stehen momentan in etwa hier. Hier ist das Gebäude des Kulturlokschuppens, was ja auch schön ist, dass es da ist. Und dann haben wir auf der rechten Seite jetzt von hier aus betrachtet ein sogenanntes Aktivitätsband, wo verschiedene Spiel-, Sport- und Freizeitangebote dargestellt werden. Aber wir sind ja bei der Klimaanpassung hier auch. Ich möchte nicht nur von Sport und Spiel reden, sondern auch, was bringt der Park denn aus naturschutzrechtlicher Sicht? Momentan ist es so, dass schon Trockenrasenbiotope ausgewiesen sind. Also das hat sich jetzt durch die Jahre entwickelt. Und unser Ziel war es sehr wohl, dass man diese Biotope erhält und erweitert. Und das stellt sich letzten Endes in dieser Gesamtstruktur dar. Wir haben bestehende Biotope oder sehr schützenswerte Arten. Die werden zusätzlich mit einem optischen Wall noch mal ein bisschen von der Nutzung separiert. Wir erhoffen uns dadurch, dass es einfach wachsen kann und nicht zertrampelt wird. Allerdings werden wir sehen, wie die Nutzungsintensität grundsätzlich ist. Ich würde gerne einmal rumgehen. Das ist der Übersichtsplan, um ein bisschen konkreter auch darauf einzugehen, auf einzelne Projektziele, die wir auch erreichen wollen. Hier sehen Sie einfach mal in ganz zartem Rosa der Grad der Verdichtung, der momentan auf dieser Fläche herrscht, in Form von Beton. Und diese Bereiche werden entsiegelt. Und ein Großteil, man sieht ja, unten drunter sieht man ja auch noch die Entwurfsplanung, die so umgesetzt wird. Ein großer Teil wird einfach geschaffen, um diese Trockenrasenbiotope zu erweitern. Zudem haben wir hier an der Westseite diese versiegelten Bereiche, die werden aufgebrochen, sodass hier ein grünes Baumband entsteht. Das sind Flächen, die auch im Zuge von Ausgleichsmaßnahmen auch grundsätzlich schon herzurichten sind. Das heißt, das dürfen wir uns fürs Projekt gar nicht auf die Fahne schreiben, sondern das ist etwas, das wird jetzt sowieso Zeit, dass es umgesetzt wird. Nichtsdestotrotz, finde ich, sieht man ganz schön, auch wenn man es so gar nicht wahrnimmt, wobei ehrlicherweise wurde hier ja schon entsiegelt im Zuge der Sanierungsmaßnahme, aber dass diese Fläche doch übersät war tatsächlich mit asphaltierten oder Beton versiegelten Bereichen, die wir nun wieder dem ökologischen Dasein zurückführen können. Dann gehen wir noch eins weiter.
4: Das war ja an das Bahngelände.
3: Ja.
4: Da ist ja meistens so mit gearbeitet worden, Unkraut, Ex und Co.
3: Ja.
4: Ist das irgendwie noch belastet oder ist das schon ein bisschen ausgekommen?
3: Ja. Hat jemand die Frage verstanden? Also ich fasse es kurz zusammen. Es geht einfach um die Frage, deutsche Bahngelände oder generell, es war ja auch noch eine andere Zeit, Einsatz von Pestiziden, Umgang mit anderen Schadstoffen. Stockguss ist auf der anderen Seite, genau. Also es ist in der Tat so, aber das will ich jetzt gar nicht der DB zuschreiben, sondern grundsätzlich, war das lange Jahrzehnte Gewerbe oder Produktion. Man war sicherlich etwas nachlässiger damals mit allem. Vielleicht war das Augenmerk einfach da noch nicht da, da war man noch nicht bereit dazu. Wir haben im Rahmen jetzt auch dieser Voruntersuchung, wir müssen ein Bodenmanagement tatsächlich hier auf dieser Projektfläche haben. Und das ist auch richtig so. Dieser gesamte Park wurde ziemlich engmaschig beprobt, um dann zu entscheiden, was muss getan werden, um eine entsprechende Nutzung darzustellen. So, das heißt, dort, wo Trockenrasenbiotope sind, wo vermeintlich jetzt keine kleinen Kinder ein Meter tiefe Löcher buddeln, da muss man dann einfach hinschauen und sagen, okay, es muss noch eine leichte Überdeckung stattfinden. Es gibt Bereiche, die sind dafür aber okay. Da sind die Grenzwerte eingehalten. Im Bereich des zentralen Platzes, dort, wo Kinderspiel einfach auch angesagt ist, da sind die Grenzwerte strenger. Und da muss teilweise dann ein Bodenaushub stattfinden. Man kann entweder wirklich tiefgründig auskoffern oder es gibt auch die Möglichkeit, einen Teil zu entfernen, dann eine sogenannte Grabesperre einzubauen, sodass im Fall der Fälle dort nichts in, ja, kontaminiert ist zu übertrieben, aber in belastete Bodenschichten, dass da kein Spiel passiert. So, das wurde sehr engmaschig betrachtet. Das wird auch baubegleitend immer weiter durchgeführt. Also es werden immer wieder Bodenproben auch genommen, um da einfach sicherzustellen, dass wir da sauber sind, im wahrsten Sinne des Wortes. Hier kann man erkennen, hier fand schon eine Aktion statt. Und zwar war das eine Sanierungsmaßnahme, die noch von der Deutschen Bahn ausgeführt wurde. Hier gab es seinerzeit mal eine sogenannte Schwellentränke. Also der Name ist Programm. Und es wurde hier in einem Wabenverfahren ein Bodenaustausch bis zu 18 Meter Tiefe durchgeführt. Also das war, deswegen hat es auch so lange gedauert. Das Spezialgerät hat man gesehen, wenn man mal über die Max-Johansen-Brücke gefahren ist oder auch gehört. Und das war ein sehr aufwendiges Unterfangen. Es wurde auch geguckt, weil natürlich auch die Grundwasserströmung da ja auch mitspielen. Und diese Sanierung ist jetzt abgeschlossen. Und letzten Endes können wir als Stadt Neumünster auch froh sein, dass diese Maßnahme von der Deutschen Bahn ausgeführt wurde. Das wurde allerdings schon beim Kauf des Geländes vertraglich festgelegt. Also da haben sich Menschen vorher Gedanken gemacht und das ist einfach gut. Das ist gut, ja. Ich war eben schon bei Naturschutz, Ökologie. Man könnte ja auch sagen, wir pflanzen jetzt hier 1000 Bäume und dann ist auch gut, das ist auch ein Park. In den Voruntersuchungen oder in den Machbarkeitsstudien, ich habe leider den Plot nicht dabei, wurde festgestellt, dass diese Fläche ein ganz großes Kaltluftentstehungspotenzial besitzt, okay, aufgrund der Offenheit. Wir haben aus dem Westen her, vom Stadtwald kommend, gibt es eine Kaltluft Einzugsrichtung und dann teilweise auch von Norden. Und diese Luft, wenn sie denn nicht schon kühl ist, aber die kann sich hier auf diesen offenen Flächen dann abkühlen und zieht dann Richtung Innenstadt, wo es einfach aufgrund der Gebäudestrukturen etc. Verdichtungen einfach warm ist. So, jetzt als Norddeutscher kann man sagen, wir haben ja sowieso immer Wind und hier ist es nicht warm. Deswegen stehen wir unter anderem auch hier und deswegen gibt es auch mittlerweile eine Stabstelle Klima. Das scheint irgendwas sich zu verändern in der Natur und da wollen wir gewappnet sein und das ist mit, ja?
5: Darf ich da kurz ergänzen?
3: Ach, du hast es schon. Du hast es ja. Sehr gut.
5: Das, was du gerade erklärt hast.
3: Ja.
5: Das hier ist ein Auszug aus der Stadtklimaanalyse von Neumünster. Da wurden für Tag- und Nachtsituationen die klimatische Belastung von verschiedenen Flächen im Stadtgebiet untersucht. Und wir haben jetzt hier ein Auszugsgebiet und dieser grün straffierte Bereich ist eben dieser Park, in dem wir uns jetzt gerade befinden. Und sehr einfach gesagt könnten Sie jetzt das einmal so lesen: Je dunkelroter, desto belasteter durch Hitze ist die Fläche. Und wie Sie sehen, rundherum, gerade Richtung Süden, haben wir viel Versiegelung, viel Verdichtung, sehr, sehr enge Baustrukturen. Und wir haben einfach Flächen, die sehr, sehr hitzebelastet sind, wenn man das gerade auch mit dem Rest des Stadtgebietes vergleicht. Und das, was Herr Ruland jetzt hier gerade schon beschrieben hatte, wird durch diese blauen Pfeile und Punkte dargestellt. Die blauen Pfeile, die zeigen quasi Kaltluftströmungen an. Und da sieht man, wie du ja gerade schon gesagt hast, dass von Westen her hier eben ein sehr, sehr wichtiges Einfallsgebiet ist und es auch hier nochmal ein Entstehungsgebiet ist, über das sich Kaltluft in Richtung Osten und Süden weiter verbreitet in Gebiete, die gerade schon sehr, sehr belastet sind.
4: Hier oben rein.
3: Ja, genau. Das ist aus dem Stadtwald raus. Genau, das ist die Bahn. Jawohl. Hier sehen wir einfach auch noch mal in verschiedenen Farben dargestellt, was sind denn tatsächlich die Naturschutzmaßnahmen. Also es sind viele Farben da. Wir haben oder ich rede auch gerne tatsächlich über diese Aktivitäten, die hier künftig möglich sein werden, weil es ist letzten Endes auch eine Symbiose zwischen Naturschutz und auch dem eigenen Wohlbefinden der Bevölkerung. In der Innenstadt ist es einfach so, wie es ist. Und wenn man die Möglichkeit hat, vermeintlich Natur um die Ecke zu erfahren, dann ist es schön. Nur grüne Wiese und ein paar Bäume ist leider oftmals ein bisschen öde. Und glücklicherweise entspricht das auch den Förderzielen des Bundes, dass man tatsächlich auch klimatisch ansprechenden Raum für die Bevölkerung schafft. Und auch das, wir haben einfach den Platz hier und wir haben die Möglichkeit, das jetzt tatsächlich miteinander in diesem Projektgebiet umzusetzen. Und ich freue mich einfach, wenn man eine Fläche multikodieren kann, also dass es nicht nur eine Funktion erfüllt, sondern dass wir vielfältige Dinge hier auf die Fläche bekommen. Immer in der Hoffnung, dass der Park gut angenommen wird, natürlich. Ne? Das steht in den Zielen. Ja.
6: Also hier gibt es ja seit Jahren eben ganz viel Streit wegen der Gärten und dann kam immer wieder die Frage auf und meine Interpretation war, dass es eben hier Fördergelder gibt. Es wurde gesagt, warum werden nicht erstmal die bestehenden Parks attraktiver gemacht mit mehr Bänken, mehr Sicherheitsgefühl für die Bevölkerung. Und wir haben einen super tollen Stadtwald, der teilweise sehr ungepflegt und unattraktiv ist.
3: Ja.
6: Liegt es daran, dass da eben keine Fördergelder sind, dass da nichts gemacht wird?
3: Also es ist tatsächlich so, es ist dieses Topfprinzip. Und es gibt sehr wohl Bereiche, wo auch Geld investiert werden sollte, könnte, müsste.
6: Die Flächen sind eben auch sehr schön, ne?
3: Die Flächen sind da, genau. Genau.
6: Ja.
3: Ja. Nee, das ist ja wichtig. Das ist ja wichtig, ne? Also das ist ja auch immer wieder Thema Parkfinanzierung oder es kostet alles Geld. Hier ist es tatsächlich so, aufgrund dieser Fördermaßnahme, aufgrund dieses Förderprogramms, sind wir einfach gebunden, jetzt in dem Fall an diesen Ort. Und alles, was wir mit diesem Ort tun, ich sage mir das immer so, weil ich es besser verstehen kann. Von jedem Euro, der hier reingesteckt wird, bezahlt die Stadt Neumünster 15 Cent. Und ich finde, das ist eine Chance. Auch wenn es auch Bereiche gibt in der Stadt, die sicherlich es auch verdient haben, auch dort einen Geldsegen zu erfahren. Hier habe ich jetzt einfach noch mal ausgeplottet, wie die Pflanzarbeiten vorgesehen sind. Also man sieht, wir schaffen hier, ich nehme die Bäume, die hier sowieso schon als Ausgleichsmaßnahme schon hingehören, mal aus. Wir schaffen bummelig 120 Großbäume werden entstehen.
2: Welche
3: Baumarten? Das ist unterschiedlich. Wir haben auch das Ziel oder wir verfolgen auch das Ziel, so einen kleinen Baumlehrpfad auch. Also wir haben viele verschiedene Sorten und auch Arten. Wir haben das alles ganz eng mit unserer unteren Naturschutzbehörde auch abgestimmt. Auch die Bäume müssen sich den künftigen klimatischen Bedingungen anpassen. Es gibt so eine Fachkommission, die GALK, also die Gartenamtsleiterkonferenz. Die treffen sich regelmäßig und schauen, wie ist die Entwicklung einzelner Baumarten. Und auch dort haben wir uns an den Bäumen bedient, die vermeintlich eher eine rosige Zukunft vor sich haben. Uns ist bewusst und deswegen haben wir auch relativ viele verschiedene. Wir wollen es einfach selber hier am Standort einfach mal auch mittelfristig wissen, wie verhält sich welche Baumart hier bei uns. So, und das wollen wir einfach nutzen, um es wirklich dann auch zu wissen und nicht irgendwo zu lesen, weil was in Baden-Württemberg los ist, das entspricht ja nicht zwingend hier Schleswig-Holstein.
7: Ja. Also mich würde noch mal interessieren, wie sieht das denn mit den Nachfolgekosten aus? Ist das gesichert, weil der Park, wenn er dann erstellt wurde, der muss ja nachher auch gepflegt werden.
3: Genau.
7: Und es müssen Arbeitskräfte und. Ist das denn gewährleistet?
3: Genau. Also das Schöne an so einem großen Projekt ist, dass man ein paar Jahre Zeit hat, bis es wirklich dazu kommt, dass tatsächlich die eigentliche Unterhaltungspflege einsetzt. Nach Fertigstellung des Parkes sind die Baufirmen, die haben erstmal noch einen Pflegeauftrag. Und alles Zukünftige, also letzten Endes, das ist ein Park, der nachher auch durch das TBZ dann auch unterhalten wird. Und es besteht einfach dann die Möglichkeit, das rechtzeitig im Haushalt zu platzieren. So. Ich genehmige diesen Haushalt nicht.
7: Nee.
3: Ja. Auch da sind wir jetzt schon, ja, dann sind wir auf der politischen Ebene. Wir drücken einfach die Daumen, dass es einfach so viel wert sein wird, dass der Park tatsächlich auch so erhalten werden kann, wie er es auch verdient hat. Gut. Ja, wir könnten erzählen.
5: Genau,
3: ja.
5: Wir könnten 2 Stunden hier rüber machen.
3: Das war gut in der Rendsburger Straße, da war es so laut, dass man irgendwann gar keine Lust mehr hat. Und jetzt ist es hier so flauschig. So, jetzt waren wir nicht auf der Fläche. Schauen Sie es gerne mal nochmal an, wenn Sie hier vorbeifahren. Nächstes Jahr wird es richtig spannend. Und dann hoffe ich, dass wir in 2-3 Jahren gemeinsam hier eine Fahrradtour machen durch den Park. Gut.
2: Vielen Dank.
3: Danke. Ja,
0: herzlichen Dank. Danke. Es gibt im Projekt Klimapark viele gute Ideen, wie zum Beispiel ökologisch wertvolle Trockenrasenflächen und der Kaltluftkorridor. Ich persönlich habe Zweifel, ob der Park als Naherholungsgebiet angenommen wird, weil die Lage schwierig ist. Das Gelände ist eingekesselt von den Gleisanlagen und den großen Geschäften an der Rendsburger Straße. Die BürgerInnen der südlichen Gartenstadt können bereits leicht den Stadtwald erreichen. Dass die BewohnerInnen des Vizelinviertels den neuen Klimapark nutzen werden, was oft zu hören ist, halte ich wegen der Barriere durch die Bahnanlagen für unrealistisch. Wir setzen im nächsten Umweltmagazin die Fahrradtour auf dem Kleinflecken und an der Schwale am Spielplatz am Tivoli fort.

0: Die Stabsstelle Klima- und Umweltqualität der Stadt Neumünster lädt die BürgerInnen in der Veranstaltungsreihe Fokus Wärme zu interessanten Vorträgen und Diskussionen ein. An einem Abend ging es um das Thema energetische Sanierung. Was lohnt sich? Wir hören jetzt dazu den Vortrag Sanierung, Reduzieren, Sparen, Erhalten, der von Dr. Silvi Drahorath von der GEF Ingenieur AG gehalten wurde.
1: Ich habe das Thema ein bisschen anders aufgezogen. Sie werden es gleich sehen, unter anderem unter dem Einfluss von diesen Nachrichten jetzt, die die Republik diese Woche erschüttert haben, mehr oder weniger erschüttert haben. Vielleicht darf ich noch ergänzen, dass ich mich nämlich, das war nämlich der erste Satz, wo ich mich wieder aufgeregt habe, es gibt kein Heizungsgesetz. Das Wort ist einfach eine Erfindung der Bild-Zeitung und es gibt nur ein Gebäudeenergiegesetz. Und dann wird es ein Gebäudemodernisierungsgesetz geben. Und es gibt Streichungen und es gibt Vorschläge bisher für Änderungen. Trotzdem betrifft uns das natürlich alle. Und das habe ich zum Anlass genommen, noch mal vorneweg so ein bisschen was zusammenzutragen, warum man eigentlich über Sanierung nachdenken sollte. Einige von Ihnen denken wahrscheinlich darüber nach, weil es einfach Zeit wird. Haben wir gehört, Fenster fällt auseinander. Andere denken vielleicht einfach grundsätzlich drüber nach und verknüpfen das so ein bisschen mit dem, was ihr gesamtes Gebäude betrifft, auch Heizungstausch etc. Und man könnte jetzt natürlich einfach sagen, wunderbar, das GEG wird zum GMG, ich kann wieder eine Gasheizung einbauen, Gasheizung hat es bisher getan, brauche ich nichts weiter machen, mache ich einfach so weiter wie bisher. Und dann müsste man jetzt nach diesem Eckpunktepapier, ja einfach nur ab 2029, bisher ist im Raum eine 10%ige Grüngasquote einhalten. Und wer das in der Presse verfolgt hat, hat gesehen, dass nicht nur eine Partei, der man das jetzt zutrauen würde, da große Wellen geschlagen hat, sondern auch ganz viele Verbände, die einfach sagen, das ist sehr gefährlich. Hier wird eine Herausforderung einfach in die Zukunft verschoben und man läuft ja auch in die Gefahr einer Kostenfalle. Denn wer sich mit Biomethan so ein bisschen auskennt oder sich mit Wasserstoff mal informiert hat, der weiß, das fällt nicht vom Himmel. Biomethan muss durch Vergärung erstellt werden. Und da haben wir eine Flächenkonkurrenz zur Landwirtschaft schon immer. Und unsere Flächen sind begrenzt. Also Biomethan gibt es einfach nicht unendlich. Und wir können auch nicht noch mehr davon herstellen. Und auf dem Wasserstoff, wer das verfolgt hat, da gibt es jetzt auch gerade das Tal der Enttäuschung. Das ist so klassisch, wenn eine neue Innovation vorangetrieben wird, sind erst alle ganz heiß drauf und alle haben große Hoffnung. Und dann kommt irgendwann das Tal der Enttäuschung und dann kommt die Realität. Also auch beim Wasserstoff ist absolut unklar, wann der in ausreichenden Mengen zur Verfügung stehen wird. Ja, und wenn man jetzt wieder, wir haben eben Iran-Krieg gehört, wir haben Ukraine-Krieg im Kopf. Wenn man sich das überlegt, dann kann es eigentlich grundsätzlich nur sinnvoll sein, sich von fossilen Brennstoffen unabhängig zu machen. Weil man dann einfach unabhängiger wird von diesen ganzen weltpolitischen Geschehnissen und auch vielleicht von diesem politischen Hin und Her, das wir jetzt gerade erlebt haben. Also die Branche hat sich jetzt 4 Jahre darauf eingestellt, dass sich alles auf dieses neue Gesetz beziehen wird. Jeder von uns hat sich darüber Gedanken gemacht und jetzt wird alles wieder zurückgeworfen. Das ist auch was, was viele jetzt beschäftigt, wo sie sagen, das ist eigentlich kein gutes politisches Vorgehen. Man kann darüber natürlich denken, wie man möchte. Das ist so ein bisschen meine Zusammenfassung dazu. Sanieren bedeutet erstmal Reduzieren des Wärmebedarfs des Gebäudes. Grundsätzlich positiv, weil Ihr Gebäude weniger Primärenergie braucht. Und wenn Sie weniger Primärenergie brauchen, müssen Sie natürlich auch weniger Primärenergie bezahlen. Die Alternative zum Sanieren wäre einfach Heizung runtergedreht lassen, dicken Pulli an. Hatten wir auch schon im Zuge der Ukraine-Krise, wo es dann hieß, ja, dann muss man halt einen dicken Pulli anziehen und einen Waschlappen nehmen. Kann man auch machen. Es ist so eine Frage, was möchte ich für einen Wohnkomfort? Wie stelle ich mir mein Wohnen und mein Heizen vor? Und wie viel kann und möchte ich dafür bezahlen? Sie sparen Kosten ein, Sie sparen CO2 ein. Und was nicht ganz zuletzt vielleicht auch wichtig ist, Sie erhalten den Wert Ihres Gebäudes. Also wenn es irgendwann darum geht, dass dieses Gebäude vielleicht doch verkauft wird, weil Sie sagen, jetzt geht's auf irgendwie eine schöne Insel für die letzten 20 Jahre oder Sie wollen es werthaltig vererben, dann ist das nicht zuletzt auch eine wichtige Aufgabe, eben den Wert zu erhalten. Man sieht hier in diesen bunten Graphen sehr schön, dass gerade Einfamilienhäuser nicht besonders gut oft saniert sind. Also so die klassische Situation, das Gebäude wird genutzt Und es wird aber nicht strukturiert irgendwie Bauteile erneuert. Also man kennt das ja selbst. Man hat eigentlich so ein bisschen dieses, ach, das geht noch. Und man macht eigentlich so ein bisschen so weiter. Und wenn das dann ganz auseinanderfällt, macht man sich mal Gedanken darüber. Es ist also ein bisschen anderes Vorgehen als vielleicht in Mehrfamilienhäusern, die wir so in der Mitte sehen, was ja meistens Investitionsobjekte sind, wo dann oft strukturiertere Sanierungsfahrpläne dranhängen, die dann auch umgesetzt werden. Und man sieht hier in dieser Tabelle mal ein bisschen, was das bedeutet. Also wenn Sie ein unsaniertes Einfamilienhaus haben, dann haben Sie hier einen Heizwärmebedarf von 163 kWh pro Quadratmeter und Jahr. Also pro Quadratmeter Wohnfläche und Jahr. Natürlich ist das ein Normwert. Also das setzt dann voraus, dass Sie alle Räume auf eine gewisse Temperatur beheizen. Und wenn Sie dann diese Sanierung durchlaufen, je nachdem, welche Tiefe Sie da wählen, sehen Sie, dass dieser Wert deutlich zurückgeht. Also jetzt kann man natürlich schon drüber diskutieren. Ja, ich beheize ja nicht alle Räume, aber irgendwie müssen Sie sich für sich eine Vergleichsbasis überlegen. Dann ganz kurz zu diesen Preisentwicklungsszenarien, wo man jetzt gedanklich ist sozusagen, ich nenne es mal ein bisschen die alte Welt. Also es gab sehr günstig Gas, es gab sehr günstig Öl. Es wird weiterhin Öl geben, es wird weiterhin Gas geben. Es gibt große Nationen auf der Welt, die diese Rohstoffe produzieren und auch verkaufen wollen. Das ist unbestritten, aber man sieht sehr schön, was passiert. Der Gaspreis hat eben so eine Entwicklung hier, das ist der Ukraine-Krise. Und Sie sehen, der ist nicht wieder zurückgegangen aufs Vorkriegsniveau. Also wir haben einen Effekt. Und wir haben einfach nicht den starken Gegeneffekt, sobald so eine Krise wieder abflacht. Hier ist unter anderem die CO2-Bepreisung reingegangen. Was aber auch ganz spannend ist, wenn man sich das hier rechts mal anschaut, welche Posten eigentlich alle so in ihrem Gaspreis stecken. Für den Ölpreis ist es ganz ähnlich. Und Sie sehen, nicht mal die Hälfte ist eigentlich dieser Wert, der die Beschaffung auf dem Weltmarkt bedeutet. Ein ganz großer Teil, der blaue Teil, da will ich gleich nochmal drauf eingehen, sind die sogenannten Netzentgelte. Also ähnlich wie beim Strom muss ja das Gas hier im Haus kommen und Sie zahlen diese Infrastruktur mit. Und wir sehen auch noch mal in Rot den CO2-Preis, um den es immer mal wieder geht. Aber ich finde tatsächlich viel spannender diese Netzentgelte, weil da gibt es nämlich jetzt einen Beschluss dazu, dass die Netzentgelte sozusagen jetzt schon steigen dürfen, damit am Ende die letzten Kunden nicht zu hohe Kosten haben. Was passiert da? Die Netznutzung

Und um das ein bisschen zu entschärfen, kann man die jetzt schon vorverlagert erhöhen. Und Sie sehen auch, genau das passiert auch. Überall sind die Netzentgelte am Gaspreis gestiegen. Und hier nimmt die Gasbranche schon einen Effekt vorweg, der politisch gar nicht zu dem passt, was wir diese Woche gehört haben. Denn wenn man das heute oder diese Woche gehört hat oder letzte Woche, dann denkt man, das heißt, das Gasnetz bleibt und wir machen einfach Grüngas da rein. Aber dieser Effekt zeigt ganz deutlich, dass die Branche sich schon mit der Stilllegung beschäftigt, Kosten nach vorne zieht und davon ausgeht, dass irgendwann kein flächendeckendes Gasnetz mehr da sein wird. Und keiner kann ganz genau sagen, wie stark diese Effekte jetzt dann zusammenspielen werden in den nächsten Jahren. Klar ist aber, die Netznutzungsentgelte werden steigen, die CO2-Preise werden steigen. Und wenn dann noch irgendein Effekt dazu kommt, wie so eine globale Krise, dann haben Sie natürlich auf einmal einen Preis, den Sie zahlen müssen, der für Sie wahrscheinlich dann auch erstmal überraschend ist. Das vielleicht kurz vorneweg, weil das finde ich ganz wichtig, dass man so ein bisschen das im Blick behält, wenn man sich selber überlegt, was passiert eigentlich gerade da auf dem Markt. Ja, also die Situation, die alte Welt, wo das einfach alles so schön bezahlbar war, ich glaube, das ist einfach vorbei. Was man auch sieht, vielleicht, das fand ich nochmal ganz spannend mit dem CO2-Preis. Hier unten sehen Sie das, was bekannt ist. Dieser Anstieg, der ist bekannt. Und jetzt kommt eine Situation dazu, dass man sagt, in Zukunft soll der CO2-Preis nicht mehr von der Regierung festgelegt sein, sondern der soll gehandelt werden in diesem EU-ETS-Rahmen. Und da sieht man auch ganz schön, das war das Blaue, war das, was bisher in Deutschland festgelegt war. Und in Gelb sehen Sie diesen Rahmen, in dem das zukünftig gehandelt wird. Und das ist diese weitere Unsicherheit mit dem CO2-Preis, wo aktuell alle sagen, ja, der wird steigen, aber keiner weiß, wie viel. Weil Sie sehen hier zum Teil doppelt so hoch wurde der schon mal gehandelt, als das, was bei uns festgelegt war. Also hier mal wieder eine große Unsicherheit drin, die mich persönlich jetzt dazu bewegen würde, nicht mich darauf zu verlassen, dass Öl und Gas günstig bleiben. Ja, wie gesagt, das weiß keiner so ganz genau. Das macht es so schwierig. Das kann man wunderbar diskutieren. Hier ein ganz interessanter Vergleich, wo man mal sieht, wenn Sie jetzt, je nachdem, welche Heizung Sie nutzen, die sind hier unten abgetragen, also alter Gaskessel, neuer Gaskessel, Pelletkessel, Wärmepumpe, und Sie sanieren Ihr Haus, wie viel CO2 Sie dann einsparen. Also man kann immer hier von links nach rechts schauen und Sie sehen also hier, je höher der Sanierungsstandard wird, desto mehr CO2 sparen Sie ein. Das ist ganz logisch, Sie verbrauchen weniger Primärenergie, Sie stoßen weniger CO2 aus. Die Wärmepumpe selber, die hat natürlich grundsätzlich schon nur einen ganz kleinen CO2-Fußabdruck. Da haben wir natürlich auch nicht so einen hohen Effekt. Was man hier schön sieht, das fand ich ganz spannend bei dem Pelletkessel, da haben wir ein sogenanntes Speichersaldo hier berücksichtigt. Das heißt, aktuell wird ja bilanziell so getan, als ob Holz quasi kein CO2 ausstößt, weil das ja natürlich mal gebunden wurde. Aber natürlich in dem Moment, wo Holz verbrannt wird, wird CO2 frei. Das weiß auch eigentlich jeder. Das ist hier so ein bisschen mit abgebildet. Also Sie sehen, diese Vorstellung, zwar im Pelletkessel wäre besonders CO2-neutral, die stimmt aktuell nur auf dem Papier. In dem Moment, wo Sie Holz verbrennen, stoßen Sie natürlich große Mengen CO2 aus. Hier muss man sich auch einen kleinen Moment reinschauen, aber auch das lohnt sich. Sie sehen wieder hier unten diese vier Heizungstypen. Sie können sich also Ihren jetzigen mal raussuchen oder auch mal überlegen, wo Sie sich vielleicht hinbewegen wollen. Und was sieht man hier? Man sieht in grün die Kosten des Energiebezugs. Das heißt, wenn ich saniere, das ist ganz logisch, muss ich weniger Geld ausgeben für den Rohstoff. Das ist ganz klar. Und Sie sehen aber auf der anderen Seite hier in den Blautönen die Ausgaben, die Sie haben, um diese Heizung, um diesen Sanierungszustand überhaupt hinzubekommen. Ja, das ist logisch. Also Sie sparen zwar viel, aber Sie müssen auch viel Geld in die Hand nehmen. Das ist etwas, was viele, denke ich, bewegt, weil wir reden auch nicht von kleinen Summen. Das sehen wir hier auch. Und wir haben natürlich hier das Problem, dass wir auch hohe Amortisationszeiten haben. Also im Endeffekt muss ja diese Einsparung hier, also zwischen diesem Grünen und diesem Grünen oder je nachdem, welchen Sie nehmen, diese Kosten wieder reinholen. Und das muss man fairerweise sagen, bei den meisten Sanierungsmaßnahmen sind das 20 Jahre, so roundabout, je nachdem, mit welchen Zahlen Sie

0: rechnen. Also es ist nicht so, dass Sie, wenn Sie dieses Jahr eine tolle Sanierung machen, dass Sie das im nächsten Jahr wieder rausgespart haben. Das ist wichtig, muss man sich ja für seine eigene Strategie überlegen. Was mich ein bisschen überrascht hat, was aber andererseits, wenn man sich mit Bankenvertretern zum Beispiel unterhält oder auch so ein bisschen den Verkaufs- und Kaufmarkt für Wohnimmobilien sich anschaut, ist, dass Gebäude, die aktuell so im Bereich H und G sind, beim Sanierungs-, beim Fahrplan, ach, komm, 1, 2, 3, Energieausweis, danke, die sind jetzt schon sehr schlecht zu verkaufen. Die Banken geben dafür keine so guten Ratings mehr ab. Es gibt nicht mehr so eine gute Kreditfähigkeit für diese Immobilien, wenn sie die kaufen wollen. Und sie bekommen einfach nicht mehr so viel Geld dafür, weil die Leute wissen, ah, da muss ich eigentlich fast kernsanieren, da muss ich die Heizung neu machen. Und das haben sie hier mal ausgewertet in zwei Quellen. Und man sieht hier, das sind eben, hier ist der Unterschied des Gebäudewerts von schlechter zu bester Effizienzklasse, also von A nach G, macht das hier bis zu 25-28% aus im Wert. Das heißt, das ist schon etwas, was nicht unbedingt zu vernachlässigen ist. Man muss aber auch sagen, wenn Sie jetzt ein Gebäude haben, das schlecht saniert ist und eine alte Heizung drin und Sie tauschen das um, zum Beispiel auf eine Wärmepumpe, dann springen Sie relativ schnell von G auf D. Das ist so ein bisschen dieser Heizungstausch-Deal, sage ich mal. Jetzt nochmal zur Sanierung. Also nachdem wir jetzt gesehen haben, dass das Ganze natürlich Geld kostet, aber auch was spart, man muss sich dann überlegen, was man möchte. Muss man jetzt eben auch nochmal unterscheiden, was wir eben gehört haben, Fenstertausch, Türentausch sind Teilsanierungen. Also Sie machen nur einen Teil der Maßnahmen, die möglich wären. Sie können auch eine Komplettsanierung machen. Das bietet sich immer dann an, wenn das Gebäude sozusagen verkauft wird und man danach einmal kernsaniert, sagt man ja auch gern dazu. Kommt wahrscheinlich für die meisten von Ihnen, die hier sind, erstmal nicht in Frage, weil Sie ja über eine Optimierung Ihres Gebäudes nachdenken. Und dann gibt es noch die Unterscheidung zwischen Eigenleistung und Fremdleistung. Das ist auch so ein bisschen relevant, wenn es um Förderung geht. Mittlerweile werden oft auch Eigenleistungen mitgefördert unter speziellen Bedingungen. Meist jedoch ist es ganz gut, wenn man die Fremdleistung nachweisen kann mit einer Rechnung dann entsprechend vom Fachbetrieb, dann basiert darauf die Förderung. Genau, wenn Sie eine Eigenleistung machen, dann können Sie zum Beispiel über Bautagebuch diese eben nachweisen. Dann haben wir hier etwas Schönes, wo man sich das mal anschauen kann, wenn man so ein bisschen rumspielen will. Das ist auf der KfW-Seite. Da kann man ganz schön einfach so, das ist so ein Mustergebäude, und da kann man so ein bisschen drauf rumklicken und sich so ein bisschen anschauen, was passiert eigentlich, was steckt hinter diesen einzelnen Maßnahmen. Und wir sehen hier wieder die ähnlichen Begriffe, die wir eben schon gesehen hatten. Dämmung von Fassade, der Sonnenschutz gehört seit Neuerem auch dazu. Dachdämmung, Kellerdecke, Fenster, Lüftungsanlagen, Heizung, Photovoltaik, Solarthermie und natürlich auch die entsprechenden Planungsleistungen. Und dazu, da müsste man sich jetzt eben raussuchen, was will ich genau davon machen. Und das hängt auch so ein bisschen damit zusammen, was für eine Heizung Sie haben oder in Zukunft planen. Denn diese Komplettsanierung, die kann sehr sinnvoll sein, wenn Sie die kompletten Fördergelder abgreifen wollen, und hat auch eine extrem hohe Wirkung hier auf die Effizienz der Wärmepumpe. Also man sieht hier die Kosten für eine Wärmepumpe, die reagieren am stärksten darauf, ob Ihr Haus gut oder schlecht saniert ist. Also Sie können in einem wenig sanierten Haus eine Wärmepumpe einbauen, aber die Wärmepumpe profitiert besonders stark davon, wenn Ihr Haus gut saniert ist. Das ist aber, glaube ich, auch nichts Neues. Und man sieht eben andere Systeme, die eher mit höheren Vorlauftemperaturen laufen, sind da nicht ganz so, sind da ein bisschen träger, sagen wir mal so. Wenn Sie Ihr Haus sanieren und dann die Wärmepumpe einbauen, ist das für mich die richtige Reihenfolge. Wenn Sie erst eine Wärmepumpe einbauen und die ist dann für dieses Haus dimensioniert und Sie sanieren dann stark, dann wäre das nicht so gut, weil die Wärmepumpe dann eben zu überdimensioniert ist für das Gebäude. Technisch gesehen würde sie dann in einen Taktbetrieb gehen in gewissen Zeiten und die würde einfach schneller kaputt gehen. Also wer über eine Wärmepumpe nachdenkt, sollte grundsätzlich auch über Sanierung nachdenken. Er muss dann nicht sanieren, aber das sollte zusammengedacht werden. Ja, also es gibt keinen Zwang, das wurde ja früher immer so propagandiert, es hieß, ja, wenn Sie eine Wärmepumpe machen wollen, müssen Sie sanieren. Das ist nicht richtig, aber Wenn Sie sanieren wollen, sollten Sie danach die Wärmepumpe dimensionieren. Genau. Es sind dann eben jede Menge Einsparungen möglich. Aber jetzt haben wir hier zwei Effekte. Den einen habe ich schon angesprochen. Wenn Sie Ihr Haus aktuell nicht vollständig beheizen, also nicht jedes Zimmer auf 18, 19, 20 Grad, dann werden Sie natürlich auch weniger einsparen. Also es gibt ja diese klassischen Strukturen, wo man ein großes Haus hat und heizt eigentlich nur Wohnzimmer und Küche. Und wenn Sie dann viel sanieren, werden Sie natürlich auch weniger einsparen, weil die Räume waren ja vorher schon nicht voll geheizt. Und der andere Effekt ist, man sieht das hier so ein bisschen, trotz Sanierung geht dieser Wärmeverbrauch hier relativ wenig zurück, ist ein sogenannter Rebound-Effekt. Man kann sich also jetzt ein paar Grad mehr leisten, weil man hat es ja so gut gedämmt. Und das ist so eine Tendenz, dass dann eben mehr, doch wieder mehr geheizt wird. Also man gewöhnt sich schneller an die 2-3 Grad mehr, die ja auch nicht so viel mehr Kosten verursachen. Also das ist so ein bisschen, was man mit bedenken muss. Und dann gibt es noch hier so eine kleine Auflistung, wie gesagt, die Folien dann auch online, was man so alles machen kann und was das dann im Endeffekt einspart. Und dann sehen Sie eigentlich so ein bisschen die Klassiker. Rohre dämmen, da geht man einmal durch, misst die mal aus, misst die Durchmesser aus, fährt in den Baumarkt, schaut sich dann das System an, was man da gerne nehmen möchte, Schaumstoff, ummantelt die und kann dann eben hier einige Euros im Jahr sparen. Der große Wurf sind sicherlich eher dann andere Maßnahmen. Aber Sie sehen hier auch kleinere Sachen, die Sie selber machen können, lassen sich realisieren und sparen schon so ein paar Euros. Das dauert dann auch nicht 20 Jahre, bis das amortisiert ist. Aber man müsste das dann auch wirklich in Eigenleistung machen. Dann wird immer ganz gerne von der Kellerdeckendämmung gesprochen. Ich glaube, auf der Folie von Herrn Lüth haben wir eben gesehen, 5%. Da wird dann einfach von unten werden irgendwie Platten angebracht. Auch hier kann man vielleicht sogar noch selbst das vornehmen. Das müsste man sich dann eben mal anschauen, ob man sich das zutraut. Diese Heizkörpernischen ausmauern wäre die große Maßnahme oder zumindest dämmen. Die obere Geschossdecke dämmen, also nicht das Dach selber dämmen, sondern einfach nur sozusagen von oben den Boden dämmen. Das ist noch eine Maßnahme, die relativ wenig kostet und relativ viel bringt. Und dann muss man natürlich sagen, diese ganzen Sanierungsentscheidungen, die sind super individuell. Also Sie haben es jetzt eben schon gemerkt, Sie müssen sich jetzt erstmal darüber klar werden, was für eine Preisprognose erwarten Sie eigentlich. Also sagen Sie, nee, das war alles ganz schlüssig, was die Frau mir da erzählt hat, aber ich denke doch, das mit dem Gas und Öl, das bleibt erstmal so. Ja, dann haben Sie für sich eine Entscheidung getroffen. Oder Sie sagen, ich glaube grundsätzlich eher, dass wir weiterhin günstig Strom produzieren werden, wie wir es zuletzt gesehen haben. Aber ja, es ist halt einfach nicht ganz klar, wie sich diese Kosten entwickeln werden. Oder Sie sagen, am besten komme ich eigentlich zurecht gedanklich mit Biomasse. Also ich glaube an Pellets. Ich sage jetzt bewusst glauben, weil es ist wirklich schwer. Es ist wirklich schwer, da eine Prognose zu machen, wo man verlässlich sagen kann, das ist es. Also man muss sich einfach dann für ein System entscheiden und dann überlegen, welche Maßnahmen am Gebäude stehen sowieso an, also sogenannte EDA-Maßnahmen, also was habe ich vielleicht schon lange vor mir hergeschoben und wie verknüpfe ich das? Also muss ich meine Heizung erneuern, ja oder nein? Was bedeutet das? Oder möchte ich einfach nur dämmen, um zu reduzieren? Und dann haben Sie hier noch einmal den Hinweis, was ganz spannend ist, und das haben wir eben auch gehört, jedes Gewerk in Ihrem Haus hat eine gewisse Lebenszeit. Dazu gibt es auch Daten im Internet, und ich war ziemlich überrascht, wie kurz das eigentlich nur ist. Also so ein Fenster, die stehen da drin nur mit 20 Jahren. 20 Jahre, ja, das ist eigentlich, also das heißt, alle Fenster, die jetzt 2006 oder früher eingebaut sind, die hätten eigentlich ihre Lebenszeit erreicht. Und dann habe ich gedacht, wir haben ein Haus gekauft vor 3 Jahren, ich müsste eigentlich fast alles tauschen, wenn ich danach ginge. Also das kann sich schon mal lohnen, da reinzuschauen und zu sagen, okay, welche Bauteile habe ich überhaupt, in welches Alter und wann würde ich die sowieso tauschen müssen oder wollen. Das ist ein ganz guter Ansatz. Und dann brauchen Sie tatsächlich so einen Fahrplan. Ob der jetzt individueller Sanierungsfahrplan heißt oder Ihr eigener Fahrplan heißt, das ist dann auch egal erstmal. Sie müssen für sich überlegen, was ist strukturiert sinnvoll in meiner Immobilie? Und das finde ich persönlich eine große Herausforderung, denn viele Dinge sind miteinander verknüpft. Also dämme ich jetzt mein Dach, mache ich es dann vielleicht gleich neu, mache ich dann vielleicht auch noch gleich eine PV drauf. Ja, wenn ich die PV mache, dann muss ich eigentlich ja auch den Strom zum Verteilerkasten bringen, mache ich dann auch die Unterverteilung neu. Also Fragen über Fragen. Und da müssen Sie einfach irgendwo anfangen und sagen, okay, das ist jetzt für mich am dringlichsten und von dort aus das Durchdenken. Und was ich sehr hilfreich fand, ist dieses kleine Werkzeug hier, der Sanierungsrechner der KfW. Da können Sie dann wirklich eintippen, was Sie für ein Gebäude haben und was Sie hier für Dinge haben aktuell. Und dann rechnet er Ihnen aus, wie viel Sie sparen können und was Sie da noch an Förderung für bekommen. Ist natürlich nicht das Endprodukt dann, also es ist so ein erster Hinweis, aber man kann ganz schön damit mal ein Gefühl bekommen für sein Gebäude. Ja, das war schon. Ich bin mal ein bisschen schneller fertig irgendwie. Ich weiß auch nicht.
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Der ADFC Neumünster organisiert in diesem Sommer wieder zahlreiche Radtouren. Hier nun ein besonderer Tipp. Tour durch die Barker Heide. Diese ruhige Radtour führt durch die Barker Heide. Die Tour führt über Nebenstraßen, Feld- und Waldwege. Wir besuchen das Storchencafé. Verpflegung ist in der Packtasche mitzunehmen. Das Ganze findet statt am Sonntag, den 12. Juli von 10.30 Uhr bis ca. 16 Uhr. Start ist Norderstraße 1 in Neumünster. Veranstalter ist der ADFC Neumünster. Die Strecke ist etwa 70 Kilometer lang. Die Durchschnittsgeschwindigkeit beträgt 18 km/h. Ja. Und die Leitung hat Michael Neumann, Telefon 043 93 1541. Es lohnt sich tatsächlich mal, die Barker Heide zu besuchen, und die Radtour ist eine gute Gelegenheit dazu.

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Die Tour geht in der nächsten Sendung weiter, die ihr dann am Montag, den 3. August um 19 Uhr hören könnt. 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
1: Ja, herzlich willkommen zur Schlagershow hier beim Freien Radio Neumünster. Ich bin Simon Ladewig. Moin moin. Und eigentlich ja die Schlagershow immer am dritten Mittwoch des Monats um 20 Uhr hier bei uns im Programm. Heute mal eine kleine Extra-Ausgabe. Klein, ja tatsächlich. Eigentlich geht die Sendung ja mal 2 Stunden. Heute mal ausnahmsweise 1 Stunde, aber das aus einem ganz, ganz besonderen Anlass. So, bevor wir zum Anlass kommen, begrüße ich aber erstmal, ja, ich sag mal meine Co-Moderatorin heute im Studio. Lisa Loren. Hallo Lisa.
2: Ja. Moin moin, ich freue mich hier zu sein.
1: Ja, besonderer Anlass ist diese Sendung, denn es hätte jemand Geburtstag gehabt. Weißt du wer?
2: Ja, ganze 100 Jahre wäre der Herr geworden, und zwar der gute Peter Alexander, ein herzensguter Mensch, und an dieser Stelle einmal alles Gute, lieber Peter.
1: Genau. Beziehungsweise nachträglich müsste man eigentlich sagen, denn er hatte Geburtstag am 30. Juni 1926 wurde er geboren. Genau, du hast gesagt, 100 Jahre alt wurde er geworden. Ja, wäre er geworden. Und deswegen feiern wir ihn einfach in dieser Sendung jetzt heute mit seinen großen Songs. Und ich muss ehrlich gesagt sagen, ne, eine Stunde ist viel, viel, viel zu kurz.
2: Definitiv.
1: Ich glaube, mit den ganzen Songs, die er gemacht hat und gesungen hat, und hätten wir mindestens 10 Stunden filmen können.
2: Auf alle Fälle.
1: Vielleicht sogar noch mehr. Wir feiern ihn trotzdem. Eine Stunde ist besser als gar nichts. Und das tun wir nachher auch noch gemeinsam mit Andy Borg. Der schaut quasi auch nochmal vorbei in der Sendung. Vorher hören wir jetzt aber schon mal Musik von ihm. Und zwar hören wir gleich einen Titel, den singt er nicht alleine, sondern den singt er mit ganz, ganz vielen Männern zusammen. Und zwar mit der deutschen Fußballnationalmannschaft. Das war damals im Jahr 1986. Da durften die ganzen Männer mit singen. Da waren zum Beispiel Franz Beckenbauer bei, meine ich. Ich glaube, der war gerade Trainer tatsächlich. Ja, genau. Andi Brehme, Rudi Völler und so. Ne? Die waren alle da im Team und durften sich dann musikalisch zeigen. Und die durften dann mit Peter Alexander singen. Und zwar Mexico, Mi Amor. Und vorher singt er noch einen Titel. Ich sag mal so, das sind wir alle. Du bist einer, ich bin einer. Mensch.
2: Hier ist ein Mensch. Das kann es nur sein.
1: Richtig, genau. Wir hören ihn jetzt. Viel Spaß.

0: Ja, herrlich. Peter Alexander zusammen mit der deutschen Fußballnationalmannschaft im Jahr 1986. Und ich muss sagen, also wie die anderen singen, möchte ich jetzt mal nicht beurteilen, aber ich glaube, Peter, sind wir uns einig.
1: Wunderschön, wunderschön.
0: Wunderschön, ne? Mhm. So, jetzt mal die Frage an dich. Peter Alexander, womit verbindest du ihn?
1: Oh, mit meiner ganzen Kindheit tatsächlich. Also ich bin mit Peter Alexander aufgewachsen. Also ich habe seine Filme geliebt. Also egal, ob im Weißen Röstel oder Die Braut, die klaut. Also das waren schon echt tolle, tolle Filme. Die habe ich zigfach geguckt, weil die so unterhaltsam waren. Also er hat so viel Humor und Witz und Charme und das habe ich immer sehr geliebt. Und ja, ich finde es auch immer richtig schön, wenn das jetzt immer noch gewertschätzt wird und geehrt. Wenn man ab und zu mal so einen Film auch wieder im TV sieht oder auch wenn Florian Silbereisen oder Andy Borg die Songs neu aufnehmen und ja, dass das halt auch in Erinnerung bleibt, dass das nicht in Vergessenheit gerät, finde ich immer sehr wichtig. Und ja, ich finde, es ist ja Sommerzeit gerade, ne?
0: Ja.
1: Aber ich muss sagen, ich liebe seine Weihnachtslieder.
0: Oder?
1: Also ja. Gänsehaut.
0: Ist das so, ne? Oder? Gehört dazu, ne?
1: Ja. Da kriege ich direkt Gänsehaut.
0: Ja.
1: Und wirklich, sobald ich die CD reinschiebe zu Hause, ich bin sofort wieder Kind. Ich bin sofort im Weihnachtsmodus und ich liebe das einfach. Ich liebe die Zeit, da kriege ich so Gänsehaut und mit seiner warmen Stimme, das ist. Das sind für mich Weihnachtslieder, muss ich sagen, ja.
0: Definitiv, genau. Das ist da so richtig, genau, da kommt die Kindheitserinnerung hoch, auch wenn man ihn vielleicht da gar nicht so erlebt hat, weil er.
1: Ja, du, da war ich ja eigentlich noch nicht auf der Welt, aber die sind so in meinem Herzen. Und ja, ich glaube, das sind tatsächlich auch so Songs, die ich auch an meine zukünftigen Kinder irgendwann weiterreichen würde. Ja, weil das einfach noch so herzerwärmt ist.
0: Ja, und das ist einfach Peter Alexander auch mit seiner Stimme, ne? Auch das R, das er ja immer besonders, sag ich mal, gerollt hat, ne? Also anders als andere.
1: Ja, man muss schon sagen, also er war in der deutschen Sprache sehr gewandt und hat sie auch phänomenal eingesetzt. Also da hat man wirklich jedes einzelne Wort sehr, sehr gut verstehen können.
0: Ja, definitiv. Ja, und nicht umsonst, du hast gerade gesagt, Florian Silbereisen, Andy Borg, ne, Leute, die oder andere Künstler, die Peter Alexander covern, kommt er immer wieder mal vor. Andy Borg hören wir ja nachher auch nochmal im Interview, weil er auch schon öfter Peter Alexander gecovert hat und das zum 100-jährigen Jubiläum natürlich auch nochmal getan hat. Dazu gleich mehr. Vorher hören wir jetzt aber eine Gruppe, auch die haben schon einen Song von Peter Alexander gecovert und zwar den Song Ich weiß, was dir fehlt und den hören wir jetzt und zwar nicht von Peter Alexander, sondern wir hören jetzt die Coverversion von Die Jauchzer.

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0: Eine kleine Extra-Ausgabe der Schlagershow hier beim Freien Radio Neumünster. Ja, mit Lisa Loreen hier zu Gast als Co-Moderatorin heute. Und Lisa, wie würdest du Peters Musik, wie würdest du sie beschreiben?
1: Oh, voller Wärme. Also... Ja, also wenn man jetzt gerade eben dieses Lied gehört hat, da kriege ich Gänsehaut, wirklich überall von Kopf bis Zeh, am ganzen Körper. Und ich denke mir immer so, oh, wie kann man so schön singen? Also er berührt mich wirklich zutiefst immer. Und Peter ist wirklich einer, er kann wirklich alles.
0: Genau.
1: Also er kann diese komplette Emotionalität präsentieren. Ja. Er kann aber auch viel mit Humor.
0: Genau, viel mit Spaß und so, ne?
1: Genau, auch in diesen ganzen Songs mit einbauen oder auch manchmal Songs einfach, wo er so eine betrunkene Ader plötzlich mit einbringt. Ja. Also er spielt so viel mit seiner Stimme und das muss man auch erstmal können.
0: Das gibt es auch super zu sehen. Auf YouTube zum Beispiel, da gibt es ein Video, wo er zusammen mit Falco einfach solche Spaß-Songs singt. Und auch da sieht man seine humorvolle Art vor allem ja auch. Und vor allem auch von Falco, muss man sagen. Ne?
1: Ja. Haben wir
0: auch nicht auf dem Schirm gehabt.
1: Apropos dieses Video, ne? Ich habe das wirklich mit jungen Jahren, ich habe das hoch und runter mir immer angeguckt. Ich weiß noch, also ich habe das auch auf DVD und ich kann mich noch daran erinnern, meine Eltern, die mussten mir das jeden Abend einmal so reinstecken in den DVD-Player. Und es war, ich musste immer diese Szene sehen, weil ich fand die Kombi so interessant, weil er kam total aus dem Pop-Bereich, aus einem ganz anderen Bereich eigentlich. Und da haben sich zwei Wiener gefunden und haben sowas Tolles auf die Beine gestellt, so ein Duett. Also ich hatte so viel Spaß daran als Kind, muss ich schon sagen.
0: Das hatte ich jetzt tatsächlich auf Vorbereitung auf diese Sendung auch. Da habe ich das Video, keine Ahnung, wie oft angeguckt. Und vor allem auch die Gesichtsausdrücke von den beiden teilweise. Dann und so. Das ist schon
1: so
0: lustig
1: amüsant
0: anzuschauen. Klicken Sie am besten mal rein. Einfach auf YouTube mal eingeben, Falco und Peter Alexander. Ja, und ein Song hat Peter Alexander hat er nicht nur, ich sag mal, selber Songs geschrieben und die gesungen, sondern er hat auch mal das ein oder andere Lied natürlich auch gecovert. Ein Lied hat er gecovert. Es ist ein Song, ich sag mal, da geht man normalerweise dazu ab. Das ist dieser hier im Original von Tom Jones.

0: So, und diesen Song, den hat Peter Alexander ja auch denn auf Deutsch gesungen, in einer relativ harmlosen Variante, sage ich mal. Weil, aber erstmal nochmal von vorne, also Delilah, so heißt der Song, da bist du jetzt auch gerade, du hast mitgeschunkelt, ne? Möchte man ja automatisch
1: ja,
0: schon, ne?
1: Total. So.
0: Und man fühlt sich dann fröhlich dabei, aber eigentlich ist der Song ja überhaupt nicht fröhlich, ne?
1: Also, nee, tatsächlich gar nicht.
0: Bevor wir jetzt irgendwas behaupten und das nicht belegen können, hören wir doch einfach mal rein, denn Tom Jones hat es schon mal zusammen mit Peter Alexander gesungen und da hören Sie jetzt mal, wie oder worum es eigentlich tatsächlich um den Song geht und das ist echt nichts für schwache Nerven.

0: Ja, Mörder tatsächlich. Also eigentlich geht es ja darum, dass eine Person in diesem Song tatsächlich, ja, nicht mehr lebt am Ende, sagen wir so.
1: Ja, da kann man mal sehen, ne? Also, was Menschen bei einem auswirken können.
0: Es ist so, ja. Aber wie gesagt, Peter Alexander hat es ein bisschen harmloser ins Deutsche geholt, in seiner eigenen Version dann. Und ich würde sagen, die hören wir jetzt. Viel Spaß.

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1: Ja, der Badenwannen-Tango. Lass mich raten, den Song hast du immer gehört, wenn du baden warst.
2: Also ich muss gestehen, ich habe mich schon ab und zu immer wieder da drin erwischt, dass ich den mitgesungen habe. Oder auch mitten im Meer. Weißt du, dann legst du dich so hin.
1: Mitten
2: so
1: im Meer meinst du jetzt hier von Ariel, oder?
2: Nee, tatsächlich nicht. Also wenn ich jetzt im Meer schwimmen war. Und dann habe ich mich ab und zu einfach so auf den Rücken gelegt, mich gesonnt. Mhm. Und dann bin ich immer so ein bisschen gerade gewesen. Mhm. Und dann dachte ich mir so, oh, so ein Badewannen-Tango. Badewannen-Tango, ja genau.
1: Ah, herrlich, ja. Auch sowas hat Peter Alexander ausgelöst oder er löst es halt immer noch aus.
2: Es begleitet mich.
1: Ja, ist auch sehr, sehr gut so, ja. Ja, wir haben schon angesprochen, Andy Borg, auch der ist großer Peter Alexander-Fan. Und da hat er jetzt zum Jubiläum von Peter Alexander nochmal erwähnt jetzt, wenn Sie jetzt das einschalten, das ist eine Schlagershow-Extra-Ausgabe zum 100. Geburtstag von Peter Alexander. Der hätte ihn gehabt am 30. Juni. Und ja, wir erinnern gerade in dieser einstündigen Schlagershow heute mal ein bisschen an Peter Alexander. Und gleich tun wir das natürlich mit Andy Borg. Wie gesagt, der war auch großer oder ist großer Peter Alexander-Fan. Und er war so nett und hat ein paar Fragen beantwortet, die wir gleich hören werden. Vorher hören wir jetzt aber auch schon mal Andy Borg zum Einstimmen mit einem Song von Peter Alexander. Und zwar, ich glaube, das können wir alle mal ganz gut machen, wenn wir irgendwelche Sorgen haben. Steck dir die Sorgen doch dann einfach an den Hut, oder?
2: Das ist
1: doch
2: das Beste, was man machen kann.
1: Also, hier ist Andy Borg, steck dir deine Sorgen an den Hut.

0: Ja, Andy Borg hier in der Schlagershow. Extra Ausgabe zum Jubiläum von Peter Alexander. Und hier werden erstmal Fotos gemacht im Studio.
1: Ich wollte den Moment festhalten.
0: Ja, ist auch richtig so. Ne? Ja, und jetzt kommen wir zu einem Interview, nicht mit Peter Alexander, das geht leider nicht mehr bekannterweise. Hm. Ja, ja, das ist leider so. Aber Andy Borg ist großer Peter Alexander-Fan und er hat uns ein paar Fragen beantwortet. Und ja, ich sage erstmal, hallo lieber Andy, ich grüße dich. Und sag mal, wie bist du denn eigentlich in den Sommer gekommen?
2: Ja, hallo und servus. Naja, nach dieser langen, dunklen, kalten Winterzeit, glaube ich, hat sich jedes Sonnenkind auf den Sommer gefreut. Und endlich ist er ja da.
0: Ja, da hast du recht, zum Glück. Und ein Sommerkind war ja auch ein, ja, ich sag mal, ein gewisser Entertainer aus Österreich, denn er wurde im Sommer damals geboren und wäre damit jetzt 100 Jahre alt geworden. Andy, bevor ich dir jetzt den Namen verrate, du weißt es natürlich, um welchen Künstler es geht, wie würdest du diese Person beschreiben?
2: Das ist gut, das mache ich sehr gerne. Ja, ich würde ihn so beschreiben, er ist der absolut erfolgreichste und beliebteste Entertainer, den wir im gesamten deutschsprachigen Raum jemals gehabt haben. Egal ob mit seinen Filmen, mit seinen Shows oder mit seiner Musik. Er ist und bleibt eine Legende.
0: Auf jeden Fall. Und wir reden natürlich oder wir sprechen natürlich über Peter Alexander. Andy, durftest du Peter Alexander damals schon mal irgendwo ja, persönlich erleben?
2: Leider, leider nicht. Wir haben uns nie persönlich getroffen, aber er hat eben das in mir hinterlassen, was er allen Menschen, die gerne schönen Schlager, die gerne gute deutschsprachige Unterhaltung haben, das hat er auch bei mir hinterlassen und hat mich geprägt und seine Musik und seine Filme, alles, was er gemacht hat, begleitet mich ein Leben lang.
0: Guckst du als Österreicher denn noch einmal besonders stolz auf die Person Peter Alexander?
2: Ja, das hat nichts damit zu tun, dass ich Österreicher bin. Ich habe es schon gesagt, das ist im gesamten deutschsprachigen Raum war er eine Ikone, ist er immer noch ein Vorbild für ganz, ganz viele Schlagersängerinnen und Schlagersänger. Er hat getanzt, er hat geschauspielert, er hat gesungen, er hat Sketche gespielt, er hat sich verkleidet, er hat aber alles mit einem gewissen Charme, mit einem Wiener Charme. Ja, und vielleicht liegt es daran, dass ich eben all das so gut verstehe, weil ich auch ein Wiener bin.
0: Bevor wir gleich über ein besonderes Album von dir sprechen, lieber Andy, würde ich mich freuen, wenn du dir jetzt noch mal einen Song von Peter Alexander wünschen würdest, den wir jetzt einmal hören können.
2: Hey, das ist ja lieb. Ja, da fällt mir gleich eins ein, dass ich selber auch versucht habe, so schön zu singen wie Peter der Große. Und wenn man genau hinhört, hört man, wie gerne und wie tiefgründig er diese Texte und diese wunderschönen Melodien interpretiert hat. Mein Liedwunsch wäre jetzt moderne Romanzen.

0: Ja, ein wunderschöner Titel, lieber Andi, den du dir ausgesucht hast. Ja, und dieses Jahr wäre Peter Alexander 100 Jahre alt geworden. Du hast Peter Alexander zu diesem besonderen Geburtstag ein ganz besonderes Album gewürdigt. Warum dieses Album?
1: Ja, 100 wäre er geworden, der Peter Alexander. Ja, was soll ich sagen? Ich bin leidenschaftlich Sänger. Und ich habe schon als Alleinunterhalter, als ganz junger Mensch natürlich Lieder von Chris Roberts, Roy Black oder eben vom großen Peter Alexander gesungen. Und wenn man dann als Berufung sein Leben so verändern kann, dass er Schlagersänger ist, so wie ich das bin, dann ist es eigentlich naheliegend, dass man früher oder später die Lieblingslieder, meine Lieblingslieder von Peter Alexander singt. Ich habe das schon einmal gemacht und jetzt war natürlich dieser runde 100. Geburtstag der Anlass, um noch einmal in sein unerschöpfliches Repertoire zu greifen.
0: 16 Songs sind auf diesem Album drauf. War es für dich irgendwie besonders schwer, diese Songs auszusuchen?
1: Nein, im Gegenteil. Es war ganz einfach, weil ich habe es schon gesagt, dieses Repertoire von diesem Mann ist unerschöpflich. Ich habe einfach noch einmal auf mein Herz gehört, auf meine Erinnerungen gehört, auf die schönen Erinnerungen und habe die Lieder ausgesucht, die mich eben in Wien in meiner Jugend beim Erwachsenwerden begleitet haben. Und da ist von oben nach unten die Liste und ganz besonders natürlich für mich als Wiener, sagt beim Abschied leise Servus.
0: Warst du dich denn anders, dieses Album aufzunehmen, als ich sage mal ein ganz normales Andi Borg-Album?
1: Hey, das ist eine sehr gute Frage. Es war tatsächlich schwieriger, aber das habe ich mir selber aufgetragen, es perfekt zu machen als alles, was ich an Andi Borg-Liedern gesungen habe. Ganz einfach aus dem Grund, weil ich großen Respekt vor dem habe, was Peter Alexander kann, was er konnte. Und für mich ist es ganz wichtig zu sagen, dass ich nicht versucht habe, ihn zu interpretieren, ihn nachzuahmen, sondern seine Lieder mit großer Demut auch zu interpretieren, auf meine Art. Also nicht, dass ich versucht habe, Peter Alexander nachzusingen, sondern seine wunderbaren Lieder im Andi Borg-Gewand zu singen. Und ich hoffe, es ist mir gelungen.
0: Na, das doch auf jeden Fall. Andi, wenn du Peter Alexander jetzt etwas wünschen könntest, was wäre das?
1: Ach ja, ich würde ihm wünschen, dass er seinen 200. Geburtstag mit uns allen gemeinsam feiert und dann für uns singt. Das wäre schön.
0: Oh ja, ich glaube, da wären wir alle tatsächlich dabei. Andi, wie geht es denn aber bei dir jetzt musikalisch weiter in den nächsten Monaten?
1: Ja, wie geht's weiter? Total unspektakulär für einen Schlagersänger. Ich werde singen. Ja, ich werde ein paar Fernsehsendungen machen. Natürlich meinen Schlagerspaß. Ich werde auf der Bühne stehen mit der Tournee Schlager und Spaß. Aber das, wie gesagt, das mache ich ja schon seit über 40 Jahren. Und ich freue mich nach wie vor drauf. Ich behaupte ja, ich sage ja zu dieser Zeit, die ich gerade erleben darf, sie ist die Zugabe meiner Karriere. Ich bin ja mittlerweile erwachsen. Ich bin am 2. November 1960 geboren. Das heißt, ich komme jetzt oder bin jetzt in einem Alter, wo man sagt, na ja, aufhören möchte ich nicht, aber unendlich weitermachen kann man ja gar nicht. Also mache ich jetzt eine schöne Zugabe. Und es macht viel Spaß.
0: Ja, Andi, das macht auch uns sehr, sehr großen Spaß, dich auf der Bühne zu erleben. Und ja, ich danke dir jetzt für deine Zeit und sende dir viele, viele Grüße aus Neumünster.
1: Ich bitte dich, gar nichts zu danken. Und wie sagt man, nicht Servus, sondern Moin Moin. Servus.
0: Ja, das war das Interview mit Andi Borg hier in der Extra-Ausgabe der Schlagershow. Sympathischer Typ, oder?
2: Sowas von. Aber ich finde ihn auch durch und durch immer sympathisch, egal wo er ist. Er bringt genauso viel Witz, Humor und Charme mit wie Peter.
0: Und du hast es vorhin gesagt, Peter Alexander konnte beides. Ne? Er konnte ernste Themen besingen, sag ich mal, und aber auch das Lustige. Und ich finde, genau das trifft auf Andi Borg auch zu.
2: Total. Er bringt genau alles mit, was Peter Alexander auch mitgebracht hat. Nur er bringt noch seinen eigenen Stil mit rein und das macht das Ganze nochmal besonders.
0: Definitiv. Und ich würde sagen, wir hören jetzt

0: nochmal einen Song von Andy Borg, natürlich auch eine Coverversion von einem Song von Peter Alexander. Und ich finde auch, das ist ein Song, der macht immer gute Laune. Da weiß ich jetzt aber nicht, worum es in Wirklichkeit geht in dem Song. Wir hören jetzt Oh Lady
1: Mary.
0: Ja.

0: Ja, Andy Borg mit Oh Lady Mary, quasi an Gedenken oder in Gedenken an Peter Alexander, der 100 Jahre alt geworden wäre am 30. Juni 1926 damals geboren. Also ja, auch ein krasses Alter dann gewesen jetzt, ne?
1: Ja, auf alle Fälle, also ein stolzes Alter.
0: Wir kommen tatsächlich langsam so in Richtung Endspurt tatsächlich schon. Das, ich sage, eine Stunde war viel zu kurz. Man hätte 10 bis 20 Stunden draus machen können. Aber so ein paar Songs konnten wir schon abarbeiten. Und du hast vorhin auch schon gesagt, er war ja auch als Schauspieler aktiv.
1: Ja. Ja,
0: im Weißen Rössel am Wolfgangsee zum Beispiel.
1: Ja, ich hab's geliebt. Es ist, ja, den kann man auch heutzutage, finde ich, noch richtig gut anschauen. Und man ist unterhalten.
0: Das ist auf jeden Fall so. Es ist auch eine Filmkomödie. Damals 1960, glaube ich, ging es damit los. Heutzutage auch unvorstellbar, irgendwie solche Filme, sage ich mal. Aber damals ist er tatsächlich auch in gewesen. Ne? Damals gab es viele Schlagerstars, die vor die Kamera als Schauspieler dann gegangen sind. Und es gibt viele Filme, die man sich mal angucken könnte. Wie gesagt, ja, einer oder eine Idee jetzt von uns im Weißen Rössel am Wolfgangsee. Und dazu gibt es natürlich auch einen Song, den hören wir jetzt.

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0: Ja, jetzt haben wir den Film zwar nicht gesehen, aber zumindest musikalisch mal kurz dran erinnert.
1: Ja, aber wird mal wohl wieder Zeit, ne? So für so einen Filmeabend mit Peter Alexander durchsuchten, also hat schon was.
0: Die dunkle Jahreszeit kommt, dann weißt du, was du zu tun hast.
1: Ja, definitiv, du.
0: Ja, wir sind tatsächlich am Ende angekommen. Ich danke dir, dass du dir ein bisschen Zeit genommen hast, um ein bisschen durch die Sendung mit zu begleiten.
1: Sehr, sehr gerne. Also das hat mich auch gerade sehr, sehr glücklich gemacht, nochmal alles so Revue passieren zu lassen und vor allem ihn zu ehren. Also ja, mein Herz ist aufgegangen.
0: Gute Überleitung. Kaltes Herz ist dein Song. Den hören wir jetzt ausnahmsweise mal nicht, weil er ist halt nicht von Peter Alexander.
1: Nein. Das ist mein eigener Song. Und ja, aber auch hier lohnt es sich, einfach mal reinzuhören.
0: Genau, einfach mal ein bisschen Eigenwerbung. Lisa Loreen, Kaltes Herz. Einfach mal reinklicken oder natürlich auch folgen auf Instagram, Facebook, TikTok, glaube ich auch.
1: Genau, überall, was es gibt heutzutage. Und ja, ich freue mich, wenn ihr einfach mal vorbeischaut.
0: Und dann würde ich sagen, dann ist es für uns Feierabend. Und auch diesen Feierabend, auch den hat Peter Alexander besungen.
1: Er ist einfach klasse.
0: Und den hören wir jetzt zum Abschluss. Und ich sage dann tschüss, bis zum nächsten Mal. Ihr Simon Ladewig. Tschüss.

0: Hallo, liebe Hörerinnen und Hörer des Freien Radios Neumünster. Eine neue Ausgabe von
1: Neumünsters Ecken und Kanten, nämlich unsere 52. mit
0: Thomas und
1: Brigitte.
0: Und heute sind wir in eine vermeintlich verstaubte Ecke gekommen.
1: Nämlich in Neumünsters Stadtarchiv. Aber aktiv ist es dort auch. Stadtarchiv, wollte ich sagen.

0: sind wir wieder. Freitagabend.
1: Ja, Freitagabend, 19 Uhr oder kurz nach 19 Uhr. Und mir ist eben durch den Kopf gegangen, schon wieder 4 Wochen vergangen.
0: Ja.
1: Das ist nicht zu fassen.
0: Und wir haben den Sommer, ne?
1: Ja, es ist ein ganz anderes Feeling, weil es jetzt eben schön hell ist und dann warm. Wir also hier hemdsärmlich sitzen. Also ist einfach eine nette Atmosphäre und frisch.
0: Ja, aktiv sind wir. Der kleine Versprecher eben.
1: Genau, nicht Archiv, sondern du bringst mich hier auf ganz neue Gedanken. Nein, wir waren im Stadtarchiv und waren dort sehr aktiv. Nämlich der neue Leiter, der seit einem halben Jahr da ist, ist auch eben sehr, sehr aktiv.
0: Ich war gespannt. Ich hatte noch nicht so wirklich die Vorstellung und wir hören da jetzt mal rein, ne?
1: Ja, und zwar aber wollten wir den Hörerinnen und Hörern vorher eigentlich noch mal kurz einen Fahrplan geben, was wir jetzt da so erfahren haben. Und zwar einmal, dass wir uns überlegt haben, was macht ein Archiv eigentlich, wozu ist es da? Dann ist irgendwie alles sammelnswert oder archivrelevant oder was gehört eigentlich wirklich da hinein? Das nächste war, dass wir geguckt haben, Archiv stellt man sich ja, hatten wir vorhin schon gesagt, ziemlich verstaubt da, stellt man sich vor, sagen wir so. Und aber es geht ja auch jetzt Richtung Internet und Digitalisierung von Informationen. Was hatten wir dann noch?
0: Naja, bekannt werden, ne?
1: Ja, bekannt werden, also dass klar ist, es gibt ein Stadtarchiv Neumünster. Dann hatten wir uns auch noch eben mit Herrn Algarve unterhalten, wie wird man eigentlich überhaupt Archivar, was macht man da, also welche Interessen hat man, müsste man haben, sollte man haben. Und dann war eben noch...
0: In der zweiten Sendung kommt's dann.
1: In der zweiten Sendung kommt's dann. Dann sehen wir eben, sprechen wir nicht nur, sondern dann gucken wir uns auch eben nicht die Katakomben, sondern das Archiv, das Magazin an. Ich wurde eines Besseren belehrt.
0: Jetzt hören wir dann rein in den ersten Beitrag und er stellt sich dann auch nochmal richtig selber vor, der Herr. Jetzt kommt's.
2: Wir haben es geschafft, in das Stadtarchiv Neumünster heute und haben vor uns sitzen. Er möge sich doch einfach mal selber vorstellen. Hallo.
3: Moin, mein Name ist André Algarve. Ich bin seit Dezember letzten Jahres hier der neue Leiter des Stadtarchivs.
4: Da schließt sich ja gleich eine Frage an. Ich bin zwar lebe lange schon in Neumünster, aber was hat Sie gereizt, das Archiv Neumünster zu übernehmen? Oder die Leitung zu übernehmen?
3: Ich war letztes Jahr hier dienstlich im Stadtarchiv. Ich war vorher beim IT-Verbund Schleswig-Holstein in der kommunalen Archivberatung tätig und habe dann hier vor Ort der Kollegin eine Software gezeigt und eine Schulung gegeben. Und dabei hat sie mir das Archiv gezeigt. Und als ich hier reinkam, habe ich sofort gedacht, Mensch, das ist ein so spannendes Archiv, wo man so viele schöne Sachen machen kann. Da möchte ich gerne selber mit dabei sein und das machen. Und dann hat sich das so zufällig ergeben, dass die Stelle ausgeschrieben war. Ich habe das auch nur zufällig gesehen. Und ich meine, da kann man schon fast von Schicksalsfügung reden. Da habe ich dann noch nicht lange gezögert. Und dann ging das auch alles recht schnell. Und seit Dezember bin ich jetzt hier.
4: Sie haben eben von spannend gesprochen.
3: Ja.
0: Was war denn so spannend?
3: Also zum einen ist es ein Archiv, was sehr viele Herausforderungen birgt und wo auch noch sehr viele Aufgaben gestaltet werden können. Also man kann hier noch eine ganze Menge im Grunde genommen starten und in Bewegung bringen. Und wir können ja nachher auch einmal ins Magazin reinschauen. Wir haben einen sehr umfangreichen Bestand von Neumünster aus der Zeit von so 1870 an, wo Neumünster das Stadtrecht bekommen hat. Und mit einem Schwerpunkt auf den 20er, 30er Jahren, die für mich auch so eine sehr spannende Zeit sind. Und beim Rundgang hier im Archiv habe ich gesehen, es gibt hier eine ganze Menge zu tun und anzupacken. Und das ist auch so das, was mir liegt. Also so ein bisschen auch die Arbeit, das Archiv quasi zu modernisieren und jetzt hier in die digitale Zeit dann auch zu bringen.
4: Da schließt sich ja eigentlich an, also Sie haben jetzt schon gesagt, ab wann hier wohl Dinge gelagert sind. Jetzt ist die Frage überhaupt, was macht denn ein Archiv?
2: Und wie viel Unterstützung haben Sie hier?
3: Also was ein Archiv macht, ist für die öffentlichen Archive, über die ich jetzt hier rede, im Landesarchivgesetz definiert. Und Archivierung umfasst die Übernahme, die Erschließung, die Verwahrung und die Bereitstellung zur Nutzung von Archivgut, also von Unterlagen, die historisch bedeutsam sind, die für die Rechtssicherung wichtig sind, die für Wissenschaft und Forschung genutzt werden können. Und das jetzt hier eben im kommunalen Kontext. Also wir haben verschiedene Arten von Archiven. Hier ist es jetzt ein kommunales Archiv, ein Stadtarchiv. Und es gibt dann natürlich auch noch das Staatsarchiv, also das Landesarchiv in Schleswig. Es gibt kirchliche Archive, auch hier in Neumünster. Und beispielsweise auch von Unternehmen und Vereinen eigene private Archive. Aber wir sind jetzt hier im kommunalen Bereich. Wir haben hier Unterlagen hauptsächlich von der Stadtverwaltung Neumünster beziehungsweise von der Fleckensverwaltung vorher. Das älteste aus der Zeit ist so von ungefähr 1634, aber wir haben einen Schwerpunkt dann im späten 19., Anfang des 20. Jahrhunderts, Verwaltungsunterlagen. Ein großer Teil sind beispielsweise auch die Personenstandsunterlagen vom Standesamt, die seit 2009 auch an die Archive abgegeben worden sind und die von den Archiven jetzt zur Nutzung auch bereitgestellt werden können. Und wir sammeln außerdem auch noch von Privatpersonen, von Unternehmen, Vereinen und so weiter als Ergänzung zur amtlichen Überlieferung, um eben ein möglichst vollständiges Bild der Stadtgesellschaft
0: abzubilden, fehlt irgendwie der Abschluss in dem Bericht gerade.
1: Ja,
0: ne?
1: Was auch immer da technisch gelaufen ist, aber es ist ja irgendwie sinngemäß zu erfassen gewesen.
0: Ja, es ist eine hoheitliche Aufgabe der Stadt auf Kommunalebene, so ein Stadtarchiv zu halten.
1: Ich nicke die ganze Zeit zu dem, was Thomas sagt. Mir ist jetzt nochmal durch den Kopf gegangen, es ist ja unheimlich viel an Einzeldaten, die dann da abgespeichert werden und archiviert werden.
0: Ja, ich hatte auch fast mehr Richtung so Museum auch gedacht, so ursprünglich, so Stadtarchiv, also dass da mehr Gegenstände sind, so sind auch da, ne, haben wir gehört, auch gar nicht so großartig gesehen, kommt ja alles noch, aber ja.
1: Ja, ich denke, das ist mir auch nochmal klar geworden, dass es ja eben nicht nur das Stadtarchiv ist, sondern dass ein Museum ja auch noch genau das mehr geschichtlich das von der Stadt abbildet, während hier ja so einzelne Fakten letztendlich nachzuvollziehen sind, wo man dann nachblättert.
0: So. Wir haben Musikwünsche von ihm und seiner Mitarbeiterin auch mitgebracht. Aber wir machen jetzt nochmal den zweiten Beitrag. Der ist auch gar nicht so lang. Da wird nochmal auf die einzelnen Dinge eingegangen. Ne?
1: Ja, also das...
0: Was man da so reinbringt ins Archiv.
1: Genau. Dann Mann ab.
4: Und Sie nehmen alles?
3: Ich nehme nicht alles. Nein.
2: Wer nimmt denn alles außer Ihnen? Ich fragte schon, wie viele Mitarbeiter hier sind, wie viel Unterstützung ist hier?
3: Ich habe eine Kollegin, die mich gerade hauptsächlich in der Erschließung unterstützt. Wir haben vor ein paar Wochen alte Meldekarteikarten, die auf Mikrofilm aufgenommen worden sind, bekommen. Die werden jetzt erschlossen. Da vorne steht ja auch das Mikrofilm-Lesegerät, was wir vom Bürgerbüro übernommen haben. Und sobald die erschlossen sind, können die hier dann auch genutzt werden. Das wird natürlich noch eine kleine Zeit dauern. Und ansonsten, wir sind organisatorisch beim Kulturbüro angesiedelt und haben dann natürlich da noch Kolleginnen und Kollegen, die uns dann auch noch unterstützen.
4: Frage war ja noch, was kommt denn überhaupt ins Archiv? Ich meine, Sie haben jetzt zwar gesagt, Verwaltungssachen und eben Standesamtssachen, aber es gibt ja, wenn jetzt Privatleute kommen, ich meine, es gibt ja hier eine Frau, mir fällt der Name gerade nicht ein, aber die zum Beispiel das Fotoarchiv von Walter Erben.
3: Frau Krebs,
4: genau. Die das hat. Also das ist ja jetzt, glaube ich, nicht hier im Archiv, sondern
3: Das ist im Museum.
4: Ist im Museum angesiedelt, okay.
3: Genau. Also im Grunde genommen kann hier natürlich alles angeboten werden, aber ich habe es ja vorhin schon gesagt, Überlieferungsbildung ist eine der Aufgaben des Stadtarchivs. Wir nehmen nicht alles, wir nehmen nur einen kleinen Prozentsatz davon. So Pi mal Daumen 2-10%, je nachdem, aber immer nur ein kleiner Teil, weil, wenn man sich mal überlegt, Die Stadtverwaltung produziert im Jahr so ungefähr 600 laufende Meter analoge Unterlagen, also Aktenordner beispielsweise. Wenn wir das jedes Jahr übernehmen wollten, dann hätten wir sehr schnell Platzprobleme. Da übernimmt man nur einen kleinen Teil, weil es auch nur bei einem kleinen Teil wirklich nötig ist. Also eine Aufgabe ist ja wirklich, die Informationen zu verdichten und das Aussagekräftige zu übernehmen und nicht das, was man im Grunde genommen nicht braucht. Und bei den privaten Anbietungen ist es ähnlich. Auch da nehme ich nicht alles, weil es nicht bei allen wirklich notwendig ist. Ich versuche auch da zu schauen, dass ich eine möglichst aussagekräftige Überlieferung bekomme mit möglichst wenig Material, was ich übernehme, weil wir ja nicht genug Kapazität haben, um alles zu archivieren und weil das auch gar nicht nötig ist. Mit der Informationsflut käme man auch gar nicht klar. Und ich versuche, möglichst die gesamte Stadtgesellschaft damit abzubilden. Ich bin noch dabei, mir da einen Plan zu machen. Das ist ein sogenanntes Dokumentationsprofil. Das hat man im kommunalen Archivbereich häufig, dass man eben Ziele festschreibt und Themen, wo man dann dokumentiert, wie man diese Ziele überliefern möchte, in welcher Detailtiefe, mit welchen Quellenarten, um dann eben eine zielgerichtete Überlieferung zu haben. Na, also dass man da nicht einfach nur in so einer passiven Rolle irgendwas nimmt, was einem vor die Tür gestellt wird, oder ziellos irgendwas sammelt, sondern wirklich mit einem Konzept dahinter, mit einem Plan. Und Sie hatten es ja vorhin auch schon oder eben gerade schon mal gefragt, wer entscheidet denn, was archivwürdig ist? Die Entscheidung liegt beim Stadtarchiv, beziehungsweise beim zuständigen Archiv, heißt es ja im Archivgesetz. Aber über so ein Dokumentationsprofil kann man natürlich auch transparent machen, was gesammelt wird und wie gesammelt wird und was nicht. Was ja natürlich dann für die Auswertung nachher auch spannend ist, wenn man schaut, okay, was wurde denn angeboten, aber nicht übernommen? Ja, dass man dann auch sagen kann, gut, wir haben hier keine Überlieferung in diesem Bereich, vielleicht weil das nicht aussagekräftig genug war, es an einer anderen Stelle besser überliefert worden ist oder weil es kein relevantes Thema war. Ja? Sodass man eben nachvollziehen kann, warum sind Unterlagen im Stadtarchiv gelandet und warum nicht. Und vielleicht gibt es auch andere Institutionen, die ebenfalls sammeln, sodass das Stadtarchiv an der Stelle nicht sammeln muss. Ja, ja. Wir können ja hier mit verschiedenen anderen Kultureinrichtungen, Bibliotheken, Universitäten und auch andere Medienarchive, Museum, genau, also können wir ja mit denen kooperieren, zusammenarbeiten, dass wir nicht alle dasselbe tun, sondern dass wir uns im Grunde genommen absprechen. Ja, Archivierung im Verbund nennt man das dann auch in Archivwissenschaft, dass man sich mit umliegenden Archiven und anderen Einrichtungen abspricht.

0: Ja, absolut beschwingt sind wir hier mit dieser Musik. Es geht nämlich ja auch weiter mit der Moderne.
1: Wir sagen nochmal, welches Lied das war. Das war The Passenger von Iggy Pop und das war der erste Wunsch von Herrn Algarve.
0: Ja, gut, dass du daran denkst, dass man so, also dass man das machen sollte, wenn man schon einen Interpreten sendet.
1: Die hören ja jetzt hoffentlich auch beide zu, also die Mitarbeiterin,
0: Frau Stolzenburg.
1: Und Herr Algarve selber.
0: Ja, genau. Und ich hoffe, dass sie sich gut dabei fühlen.
1: Ja, ich finde, das haben sie auch verdient, dass sie das so. Also die machen, glaube ich, einen guten Job da.
0: Ich denke auch, dass das irgendwie wertvoll ist. Also nicht nur jetzt für den Moment natürlich, sondern auch irgendwie in der Zukunft für die Vergangenheit.
1: Ja, ist gut formuliert.
0: Ja, das ist so dieses, man bestellt heute das Brötchen für morgen und sagt, ich möchte das Brötchen von gestern haben. Oder so irgendwie ging dieser Schnack.
1: Ja, und ich glaube, das ist auch ein guter Hinweis auf den nächsten Beitrag, den wir uns jetzt mal anhören, da wollen wir gar nicht zu viel verraten, ne?
0: Genau.
2: Um jetzt eben auf die heutige digitale Welt, die digitale Welt eben einbezieht, das ist ja eine Sisyphus-Arbeit.
3: Ja.
2: Punkt.
3: Wir werden auch hier niemals fertig sein, weil das Archiv im Grunde genommen immer weiter wächst. Also die Geschichte hört ja nicht auf, das Leben geht immer weiter, es entstehen immer neue Informationen, Unterlagen, die gesammelt und archiviert werden. Das ist im Grunde genommen unser Daseinszweck hier und darauf ist es auch angelegt, also auf kontinuierliche Weiterentwicklung und Zuwachs. Das heißt, wir werden hier niemals fertig sein mit dieser Arbeit. Ist aber auch nicht schlimm. Macht Spaß.
4: So. Jetzt soll es ja nicht nur ein Selbstzweck sein, sondern es soll ja eine Nutzung letztlich erfahren.
3: Genau.
4: Für den Bürger, für wen, wer kommt hier, wer fragt nach, wer braucht etwas. Da wird es ja verschiedene Ansätze geben.
3: Ja.
4: Prinzipiell, einfach mal da so ein Bild zeigen, bitte.
3: Prinzipiell hat jeder das Recht, hier hinzukommen. Also wir haben im Landesarchivgesetz seit ungefähr 30 Jahren einen Rechtsanspruch auf Nutzung von Archivgut. Früher war das anders, da war das Herrschaftswissen, da brauchte man ein berechtigtes Interesse und so weiter. Das ist heute nicht mehr so, weil Informationen Grundlage der demokratischen Gesellschaft sind. Und deswegen haben wir jetzt auch einen Rechtsanspruch im Archivgesetz formuliert, dass jeder Archivgut nutzen darf. Natürlich gewisse Einschränkungen hinsichtlich Datenschutz gibt es immer. Ne?
4: Okay, ja.
3: Dass eben beispielsweise personenbezogene Daten für einen gewissen Zeitraum geschützt werden, bevor man das frei nutzen kann. Aber prinzipiell hat jeder das Recht, hier hinzukommen, also nicht nur Bürgerinnen und Bürger, sondern jeder und jede. Wir haben natürlich einen Schwerpunkt von den Menschen, die hier vor Ort sind, also beispielsweise die Familienforschung betreiben. Wir haben auch Kooperationen mit den Schulen, wo dann die Schülerinnen und Schüler hier hinkommen, das Archiv kennenlernen. Wir haben eine sehr große Gruppe von Erbenermittlern beispielsweise oder arbeiten auch mit den Behörden, also den Amtsgerichten an der Stelle zusammen, um Nachlassangelegenheiten zu klären, über die Personenstandsunterlagen zum Beispiel. Wir haben aber auch ab und zu Anfragen aus dem Ausland, also aus den USA, aus Südamerika habe ich gerade ab und zu mal Anfragen, wo es dann auch um Familienforschung beispielsweise geht oder um Einbürgerungsangelegenheiten. Also auch dieser Aspekt Rechtssicherung ist da immer im Vordergrund. Und ansonsten natürlich auch von Unternehmern hier aus der Gegend, die ihre eigene Geschichte erforschen wollen oder schauen möchten, gibt es da vielleicht noch Unterlagen im Stadtarchiv oder Bilder werden auch gerne immer angefragt. Also eine ganz vielfältige Nutzung von verschiedensten Personenkreisen, von Behörden, von Vereinen und so weiter. Im Grunde genommen kann man hier in viele Bereiche gehen. Es kommt immer ganz darauf an, was einen dann interessiert. Und es ist auch immer gut, eine Vorstellung davon zu haben, was man rausfinden will, weil sonst, ich hatte eben schon die Informationsflut angesprochen, kann das ein bisschen erschlagend sein. Also man muss schon wissen, wonach man suchen will.
2: So, auf jetzt diese amerikanische Anfrage, dann gehen Sie in die Katakomben.
3: Das nennt man Magazin. Ne? Das Magazin ist der Raum, wo die Archivalien aufbewahrt werden, unter entsprechenden klimatischen Bedingungen, ne, und in geschützter Verpackung und so weiter, damit eben die Materialien erhalten bleiben. Wenn jemand eine Anfrage stellt und die hinreichend spezifisch ist, dann gehe ich da in das Magazin und zum Beispiel ziehe mir ein Personenstandsregister, schaue mir dann die Urkunde an oder den Eintrag zum Beispiel im Geburtenregister und kann dann auch auf Wunsch einen Scan davon anfertigen, der dann verschickt wird, oder als beglaubigte Kopie wird das ja dann häufig angefordert. Das ist hier so eines der Tagesgeschäfte.
1: Ja, was so ein Archivar alles machen muss, ne?
0: Ja, genau. Und ich meine, es geht ja nachher auch vielleicht um Stammbäume und eben, ja, wenn es um Amerika geht, Auswanderer, die dorthin gegangen sind. Und ich kann mich erinnern, dass ich mal in einem Museum war, Auswandererhaus, ich glaube, das ist in Bremerhaven. Und dort kann man nachher auch eben digital gucken, ob man vielleicht irgendwelche Familienmitglieder woanders hat oder wo die vielleicht stecken geblieben sind oder so.
1: Ja, die eigene Abstammung kann schon für einige interessant werden. Also es gibt Leute, die wollen dann so ein bisschen wissen, wo komme ich eigentlich her, was ist da los?
0: Ich glaube, das ist auch total interessant, wenn man dann auf einmal was entdeckt. Ja.
1: Ja.
0: Super.
1: Wie wollen wir das nächste Lied spielen?
0: Ja, The Longest Time von Billy Joel.
1: Und viel Vergnügen.

0: For the longest time.
1: Oh, du bist ja musikalisch.
0: Ah, na. So, Freitagabend, dritter Freitag.
1: Ja, immer noch Ecken und Kanten. Neumünsters Ecken und Kanten. Wieso ich denn immer Neumünster unterschlage? Das gilt doch nicht.
0: Weiß ich nicht. Ist für dich zu selbstverständlich, obwohl du ja gar nicht von hier kommst.
1: Ja, richtig. Aber nun, ich bin schon nicht die Hälfte meines Lebens. Doch, ne?
0: Aber du verrätst jetzt Hälfte nicht, wo du herkommst, weil jetzt kommt was.
1: Nein. Nämlich jetzt kommt es, also.
0: Die Welt ist klein.
1: Die Welt ist klein, genau. Lassen wir das einfach mal so stehen.
0: Jetzt hört mal gespannt zu, was da los ist.
2: Seit wann gibt es das Stadtarchiv? Geschichte selber?
3: Ja, das ist eine gute Frage. Da bin ich momentan noch dabei, mir einen Überblick zu verschaffen, weil ich ja selbst noch nicht so lange da bin. Deswegen kann ich das noch nicht so ganz genau beantworten, aber schon relativ lange.
2: Also schon vorletztes Jahrhundert, 1800 noch was wahrscheinlich.
3: Dazu kann ich gerne später noch was sagen, okay, wenn Sie nochmal wiederkommen. Okay. Aber ich möchte jetzt keine Aussagen treffen, die ich nicht belegen kann. Ne? Und deswegen, ist ja, da bin ich momentan noch selber bei, mir das genauer anzuschauen.
2: Mit historischen Daten und ein halbes Jahr gerade mal tätig.
4: Ja.
2: Was können wir erwarten? Ne? Also, werden wir selber nicht besser, will ich damit sagen.
4: Ja. Für mich, jetzt, Sie hatten es mal vorhin gesagt, da ist mir aber eigentlich nur so IT hängen geblieben. Wie wird man denn eigentlich Archivar?
3: Da gibt es mehrere Möglichkeiten. Archivar ist kein geschützter Beruf, also keine geschützte Berufsbezeichnung, sondern die Tätigkeit, die man macht. Aber es gibt die Möglichkeit, eine Ausbildung zum Archivar zu machen. Da haben wir die Ausbildung im gehobenen Dienst, also verwaltungsintern, über die Landesarchive und die Archivschule Marburg. Das ist eine dreijährige Ausbildung und am Ende Marburg.
4: Geboren.
3: Ja, wunderbar. Aber direkt. Ja, genau. 3 Jahre Ausbildung und dann ist man am Ende Diplomarchivar, FH. Das ist auch das, was ich gemacht habe. Ich war auch in Hessen, dann habe in Marburg die Ausbildung gemacht, am Staatsarchiv und dann auch an der Archivschule. Und für den höheren Archivdienst gibt es dann auch die Möglichkeit, nach einem Masterstudium das Archivreferendariat zu machen, 2 Jahre. Dann ist man wissenschaftlicher Archivar. Es gibt auch in Potsdam die Möglichkeit, einen Bachelor- und Masterstudiengang zu machen. Und das sind so die fachspezifischen Ausbildungswege. Aber man kann auch als Quereinsteiger ins Archiv kommen. Wenn man beispielsweise aus einem geeigneten Studiengang kommt, Geschichtswissenschaft sowieso, aber auch gibt auch ein paar Juristen, die im Archivdienst gelandet sind und die dann auch mit Kusshand genommen werden, weil die so selten sind. Auch Leute aus dem Bereich IT, Journalismus natürlich auch, alles was mit Medienwissenschaften zu tun hat, Germanistik, also im Grunde genommen ein relativ breites Feld, wie man da ins Archiv kommen kann oder eben direkt aus der Verwaltung. Ne?
4: Also um sich mit dieser ganzen Materie zu beschäftigen, muss man ja schon irgendwie geschichtliches Interesse haben.
3: Ist von Vorteil, ja.
4: Ja, in jedem Fall. Ja, das mit Marburg, das macht mich ja noch fertig. Finde ich ja sehr gut.
2: Kennst du die Ausbildungsstelle da?
4: Ich bin mir nicht sicher.
3: Friedrichsplatz.
4: Am Friedrichsplatz, ja. Da fingen meine Eltern an. Oh, das gehört da nicht rum. Zu Boden. Ja, das ist dieses Sandsteingebäude da, ne?
3: Genau, das Staatsarchiv. Ja.
4: Wollte ich morg. Nein, das war jetzt anders.
2: Können wir auch eine kleine Führung machen, gucken?
3: Ja. Wir möglich? Können nachher einmal in eins der Magazine reinschauen. Da ich momentan so ein bisschen auch am Umräumen bin und wir gerade auch Baumaßnahmen in einem der Magazine hatten, ist es ein bisschen unordentlich und deswegen gehen wir nicht das ganze Magazin, aber ich zeige Ihnen nachher einmal den einen Magazinraum.
2: Für den Eindruck, ja, wäre das sehr schön.
3: Ja, klar.
0: Exemplarisch.
1: Das ist wohl mein Lieblingswort, glaube ich, das Ganze. Ja, eben bei dem Beitrag war es ja so, ich habe mir dann ja auf einmal auf die Zunge gebissen, weil ich dachte, oh nee, wenn ich das jetzt noch erzähle, sind wir weit weg vom Archiv. Aber darf ich es jetzt noch loswerden? Ja, klar. Und zwar waren wir Ostern in Marburg und dort gibt es eine Straße, in der eben Kirschbäume sind. Und zu einer bestimmten Zeit blühen die ja. An dieses Kirschblütenfest nennen die das auch inzwischen in Marburg. Letztes Jahr ist das wohl gefeiert worden und dieses Jahr ist das nicht gemacht worden, obwohl das sicherlich sehr, sehr schön ist, weil eben die Stadt den Aufwand als zu groß betrachtete und ihr das zu viel war, dort eben Pontons und ich weiß nicht was aufzustellen, wenn es eben schon Richtung Volksfest geht. Und das ist natürlich irgendwo schade.
0: Marburg will ich mir ja auch angucken. Ne?
1: Ja, das solltest du machen. Mal sehen, ob wir da nochmal übereinkommen.
0: Beruflich als Fahrer habe ich da ja mal angeliefert und das ist eine schöne Stadt. Die Lahn geht da voll durch. Und Marburg ist ja einmal medizinische Hochburg.
1: Naja, da gibt es jetzt BioNTech, also ganz früher waren es die Behring-Werke und da sind ganz viele andere jetzt noch in dem einen Tal dazugekommen. Ja, und natürlich Medizin als Unistadt.
0: Genau. Und wie wir jetzt wissen, Archivarausbildung, ne?
1: Genau, also das war für mich neu. Den Ort kannte ich, aber also hat sich nachher herausgestellt, dass ich es kannte.
0: Das war ja das, weswegen ihr da mal genauer hinhören solltet. Wir machen weiter.
1: Ja, gerne.
0: Mit dem nächsten Beitrag. Ne?
1: Ja, sollen wir noch mal sagen, was?
0: Nö.
1: Überraschung.
0: Überraschung. Aber hat was mit neumodischen Medien zu tun.
2: Was sagen deine vorbereiteten Fragen? Haben wir noch was?
4: Da habe ich schon umgedreht. Von zu Hause aus.
3: Ja.
4: Das ist sicherlich ja eine Zukunft, dass man dann recherchieren kann.
3: Zukunft ja, aber keine Ferne. Also im Bereich Archiv hat sich in den letzten Jahren sehr viel dahingehend entwickelt, dass man möglichst viel von zu Hause machen kann. Vor allem die Recherche in den Beständen wird heutzutage im Grunde genommen von zu Hause erledigt, sodass man eben im Internet über entsprechende Archivportale beispielsweise selber recherchieren kann. Und viele Archive sind auch schon so weit, dass sie Digitalisate übers Internet anbieten, sodass man in beispielsweise Bilder oder Kartensammlungen auch von zu Hause bequem reingucken kann. Es gibt aber immer noch einen relativ großen Teil von Archivalien, die man vor Ort nur einsehen kann. Entweder weil es spezielle Dinge sind, die nicht digitalisiert werden dürfen aus rechtlichen Gründen oder auch, weil es nicht möglich ist, alles zu digitalisieren. Das ist einfach eine Frage der Kosten, eine Frage des Personaleinsatzes und selbst die großen Landesarchive oder die großen Kommunalarchive verfolgen nicht die Strategie, alles zu digitalisieren, weil das unbezahlbar ist. Und es ist auch nicht sinnvoll, alles zu digitalisieren. Sondern es ist gut, wenn man sich eine Strategie überlegt, die Dinge digitalisiert, die besonders gefährdet sind, die besonders häufig genutzt werden oder die besonders repräsentativ und interessant sind. Urkundenbestände werden immer so als erstes digitalisiert, weil die auch relativ einfach zu digitalisieren sind. Fotobestände, wenn es keine Probleme mit den Urheberrechten gibt, auch eine gute Sache. Und Personenstandsregister, weil sie halt sehr häufig nachgefragt werden für Familienforschung und Erbenermittlung. Da gibt es einige Archive, die da schon sehr weit sind. Aber es ist eine sehr aufwendige und sehr teure Angelegenheit. Und das kann man nicht einfach so aus dem Stand machen. Das braucht sehr viel Vorlauf.
4: Und das ist dann aber auch...
5: So, dann bis zum nächsten
3: Mal. Ja,
4: bis dann. Dann wird es aber, weil es ja kommunal ist und eben für den Bürger ist, ist es kostenlos dann.
3: Prinzipiell ist die Archivnutzung kostenlos. Also wenn Sie hinkommen in den Lesesaal und Archivgut einsehen wollen, kostet das nichts. Es gibt auch ein paar Archive, die dafür Gebühren erheben, aber das ist ganz, ganz selten. Die Anfertigung von Reproduktionen ist im Normalfall kostenpflichtig, weil das eine zusätzliche Leistung ist. Wenn wir die Digitalisate online bereitstellen, dann ist das im Grunde genommen auch meistens kostenlos, aber meistens in einer geringeren Auflösung, um eben Speicherplatz zu sparen. Und wenn man dann eine Hochauflösung für eine Publikation oder so braucht, dann muss man da nochmal eine Gebühr bezahlen für die Anfertigung dieser hochauflösenden Repro. Aber im Grunde genommen ist es ein kostenloser Service, den man nutzen kann.
4: Mir geht gerade so durch den Kopf, weil Sie ja sagen, dass Sie das jetzt eben modernisieren, das Archiv von Neumünster. Da das ist ja eigentlich auch was für eine Bachelorarbeit, dass da jemand schaut, welchen Fokus müsste man jetzt eben nehmen, um das zu optimieren, jenes zu optimieren. Also das muss man ja nicht alleine machen.
3: Ja, also wenn aus Potsdam oder so jemand kommen möchte, gerne.
4: Ja, aber die wissen das ja vielleicht auch gar nicht, also dass das eben irgendwie einen Sinn machen könnte. Mhm.

0: Da ist es schon wieder vorbei, das Lied. Es ist ja kurz.
1: Also irgendwie sind wir heute ein bisschen langsam, ne? Also Cover Me in the Sunshine, hast du das schon eben gesagt?
0: Nein.
1: Wir wiederholen uns nicht.
0: Passt ja zum heutigen Tag, ne?
1: Ja, absolut.
0: Decke das mich ist mit Sonnenschein ein, ne?
1: Ja, ich meine, die letzten Tage waren ja eigentlich so.
0: Ganz gut.
1: Ja.
0: Und das
1: ja.
0: Wochenende soll?
1: Noch besser werden.
0: Heiß.
1: Heiß.
0: Am Sonntag über 30 Grad.
1: Ja, und ich habe aber nur gehört, dass die A1 irgendwie auch wieder gesperrt wird. Das heißt, für die Ostseefahrer ist das alles ein bisschen.
0: Ja, verstopft.
1: Ja, genau.
0: Wahrscheinlich.
1: Ja.
0: So, Nutzung des Internets war ja das letzte Thema, ne?
1: Genau, und jetzt wollen wir uns ein bisschen darüber unterhalten, wie eben das Archiv bekannter wird.
0: Da hören wir jetzt rein. Geht los.
2: Das ist ein guter Aufhänger, die wissen das gar nicht. Stadtarchiv, ich habe immer mal gehört, das gibt es sowieso. Öffentlichkeitsarbeit, Marketing, gibt es da irgendwie was? Haben Sie da überhaupt Zeit für? Oder wir tun ja jetzt damit ein bisschen genau. Was, dass wir hier vom Radio kommen und sagen, wir packen das in unsere Sendung Neumünsters Ecken und Kanten, weil wir eben besondere Orte suchen. Und in der, ja, so sind wir ja auch da

0: informieren. Welche Bestände haben wir? Welche Besonderheiten gibt es da? Ne, spezielle Einzelstücke beispielsweise. Und auch so ein bisschen up-to-date halten. Was machen wir denn gerade so? Ne? Was ist denn jetzt zuletzt erschlossen worden und kann jetzt benutzt werden beispielsweise? Und dann natürlich auch noch der Bereich Vorträge, Ausstellungen und so weiter und so fort. Das ist auch was, womit ich anfange jetzt momentan. Aber auch das erfordert natürlich eine gewisse Eingewöhnungsphase. Ich meine, ich komme nicht aus Neumünster, ich kenne mich hier noch nicht so gut aus und ich muss hier erstmal so ein bisschen reinkommen. Und dann wird das aber auch immer mehr. Auch die Zusammenarbeit mit den Schulen, also historische Bildungsarbeit, gehört auch so in den Bereich, ist auch gerade am Anfang, bin ich dabei, alles aufzubauen und wird in Zukunft dann mehr werden. Aber auch dafür, ich brauche die Kenntnis der Bestände und muss das im Grunde genommen erstmal alles einrichten für mich. Aber dann, ne, und das hier ist jetzt auch ein Schritt dahin, soll natürlich auch immer über das Stadtarchiv berichtet werden, was es Neues gibt. Und die Leute sollen informiert werden, was sie denn jetzt hier auch beispielsweise selber forschen können und wie.
1: Dann jetzt eine ganz konkrete Frage. Sie sind jetzt ein halbes Jahr da. Mhm. Ist schon irgendein Highlight in diesen 6 Monaten passiert, wo Sie sagen, wow, das hätte ich jetzt nicht erwartet, dass hier so reinkam oder so?
0: Das ist immer eine schwierige Frage. Also es sind schon viele schöne Dinge hier passiert. Es hat sich auch in der kurzen Zeit, wo ich hier bin, schon viel getan, wo ich sagen würde, das ist super, dass wir das schon hingekriegt haben. Das hat schnell funktioniert. Wir haben jetzt hier zum Beispiel für Praktikanten und Nutzer 2 Arbeitsplätze eingerichtet, dass man dem dann auch in Zukunft hier selber recherchieren kann. Und genau, wir haben... Also ich habe jetzt auch angefangen, zu verschiedenen Leuten aus der Stadtverwaltung Kontakt aufzunehmen. Die waren auch alle ganz interessiert und froh, dann auch mit mir reden zu können über das Thema. Und ich habe auch schon mit ein paar privaten Personen hier gesprochen, die mir dann auch Unterlagen angeboten haben, Bilder beispielsweise. Also da sind schon viele schöne Sachen dabei gewesen. Jetzt so ein richtiges Highlight rauszusuchen, finde ich ein bisschen schwierig. Weil eigentlich im Grunde genommen jeden Tag hier was Schönes dann auch bei rumkommt.
1: Gut, ne? Auch die kleinen Dinge soll man wertschätzen.
0: Genau, auch die kleinen Dinge.
1: Aber wir können ja aufrufen, liebe Hörerinnen und Hörer, ja. Wenn Sie ja, historische Dokumente, Bilder, Dinge haben, die für die Stadtgeschichte Bedeutung haben, hier einfach melden im Stadtarchiv. Herr Allgabe wird sich freuen und seine Mitarbeiterin erst einmal. Ne?
0: Genau.
1: Wahrscheinlich sind sie nämlich 20 Leute hier.
0: Das wäre schön.
2: Naja, also ich habe das Stadtarchiv mal genutzt, das ist aber schon Jahre her, weil wir, ich glaube, zu einem 50. Geburtstag oder sowas so überlegt haben, was hat dieser Mensch hier in Neumünster gemacht. Und da wussten wir, dass der einmal auf dem Teich demonstriert hat. Und das war
1: auf.
2: Und das war nämlich, ich weiß nicht mal, welche Demonstration das war, also es war ja im letzten Jahrtausend, da sind wir eben im Archiv gewesen, ich denke es war das Archiv und nicht im Kurier, also da waren Fotos dann eben zu finden.
1: Die gibt es auch beim Kurier.
2: Ja, aber ich glaube, die Person, die das gesucht hatte, die war hier im Archiv gewesen. Ja, also auch solche Highlights gibt es da, oder? Beim, weiß ich was, Kostenlauf oder so, dass man das dann entsprechend findet. Ja, nein, ist ja schon spannend.
1: Gut, wollen wir dann mal in ein Magazin?
0: Genau. Gut, das können wir gerne machen.
2: Oh, hast du das gemerkt? Du bist ja gut.
1: Ja, habe ich mir gemerkt.
3: Habe ich mir gemerkt.
4: Ja, ich hatte da ja irgendwie so das Gefühl, es ist alles verstaubt und wie auch immer. Deswegen habe ich das ja Katakomben gedacht und habe an feuchte Keller gedacht und ich weiß nicht was alles. Ne? Und deswegen hatte ich da diese Begrifflichkeit zu Anfang.
3: Aber wir müssen unsere Hörerinnen und Hörer vertrösten auf die nächste Sendung.
4: Ja genau, das wird ja nun spannend, wenn wir dann eben zwar in den Keller gehen, aber keine Katakombe.
3: Keine Katakombe.
4: Ja.
3: Mehr die, ne?
4: Ja, genau. Was ich jetzt nochmal spannend fand, war ja Öffentlichkeitsarbeit. Es ist ja nicht so in dem Sinne, dass man jetzt sagt, ich will was vermarkten oder entsprechend, weil es ja, man geht ja dahin und kann es eben kostenlos nutzen.
3: Bis auf gewisse Sachen, ne?
4: Ja, natürlich, wenn Kopien gemacht werden und alles. Ja, Kopien sind es ja meistens dann. Davon hat der Herr Allgabe ja auch gesprochen. Ich finde, das ist eben auch nochmal den Blick, und das hat

0: ich, als wir darüber sprachen, ja auch, wo gehen überall Steuergelder hin?
1: Ja.
0: Also, dass das ja nicht nur eben Straßen sind oder ja Schulen, was also offensichtlich ist.
1: Stadtverwaltung, Bedienstete, und er gehört natürlich auch dazu.
0: Ja, klar, er ist bei der Stadt angestellt, ist aber Beamter. Aber ja, dass so viel für unsere Gemeinschaft notwendig ist, zu verwahren, zu bearbeiten, aber es ist eben nicht ein Produkt, was man herstellt, was dann verkauft wird und wo dann Geld wieder reinkommt.
1: Aber die Nutzergruppen waren ja alle schon mal erwähnt, wer das so sein kann. Und wir hatten, als wir uns ja eigentlich fast auf den Hinausweg begaben, da klopfte es, ne?
0: Ja, genau. Ich glaube, da waren 4 Schüler, saßen auf der Treppe und warteten, dass sie eben jetzt irgendwie was recherchieren können. Und das fand ich schon toll, dass auch diese Möglichkeit gibt. Und dann ist ja jetzt noch das Prozedere, wie, wenn jetzt Dokumente hervorgeholt werden, also da haben wir ja Herrn Hallgave gar nicht gefragt, geht er jetzt dahin und holt diese Akten da raus oder die Mitarbeiterin? Wahrscheinlich, ne?
1: Ja, du musst schon dein Anliegen vortragen irgendwie. Vielleicht kannst du es auch vorab, dass er das schon raussuchen kann oder die Frau Stolzen.
0: Ja, ich denke, man muss sich anmelden.
1: Ja, und man muss klopfen.
0: Klopfen gibt's nicht. Ja, genau, klopfen und sagen, also bei der Anmeldung sagen, was man sucht.
1: Ja, das sollte man vielleicht vorab tun. Ja, die Schüler waren da, wir sind dann gegangen und ja.
0: Aber wir saßen ja auch an den beiden Tischen.
1: Ja, wir beschreiben mal diesen Raum. Ja. Der ist ja so der Hauptarbeitsraum, ne?
0: Genau, also geklopft, Tür auf. Und dann war linke Hand, waren eben 2 große Tische, die zu einem Quadrat zusammengestellt waren. Und da haben wir uns dran unterhalten und
1: Kaffee
0: und Selta. Und dann aber rechts von der Tür, was hast du da gesehen?
1: Ja, da wurde gearbeitet und da gab es ja diese 2 Arbeitsplätze mit diesen, wie heißen die?
0: Ich hab's vergessen. Also diese
1: vom Bürgerbüro hatten sie diese für Mikrofilme oder
0: ja,
1: sowas?
0: Ja, genau,
1: ne?
0: Dass das eben weiter digitalisiert werden kann.
1: Genau, das hatten sie. Ja, und eben wirklich Arbeitsplätze, wo sie dann wahrscheinlich eine Art Schreibtisch haben für alles. Und ja, und der Raum, wie groß war er? 10x10 Meter bestimmt, ne?
0: Ja, ich kann sowas nicht.
1: Ja. 100 Quadratmeter waren das ungefähr.
0: Aber wenn da Mitarbeiter sitzen, sieht man sie gar nicht, weil sie nämlich hinter Bildschirmen verschwinden.
1: Okay. Und dann, wir sprachen ja noch darüber, er sprach einmal so von Saal, da warst du ein bisschen in eine Falle getappt, ne?
0: Ja, war ich irritiert. Wo ist dieser Saal?
1: Und er meinte genau diesen Raum.
0: Genau.
1: Du hattest so an Uni oder Bücherei gedacht, ne?
0: Ja, genau, weil da große Flächen sind, dann da zwischendrin die Tische stehen und man da dran leise vor sich hin arbeiten kann. Aber ich denke, das ist auch wichtig, dass die Mitarbeiter, sonst müsste man ja extra einen abstellen, in der Nähe von den Dokumenten sind und dass man so ein bisschen gucken kann, wie die Personen, die sich jetzt mit diesen Akten und Dokumenten auseinandersetzen, damit umgehen.
1: Ja.
0: Dass sie sorgfältig damit umgehen, natürlich.
1: Ja, das ist schon ein hohes Gut, was ja auch bewahrt werden soll, ne?
0: Ja, in jedem Falle. Ich meine, man sieht es jetzt, aber da kommen wir dann in der nächsten Sendung nochmal drauf, was passiert, wenn irgendwelche Katastrophen passieren mit den Dokumenten.
1: Eben. Ich hoffe nix. Nicht, dass der Schimmel da einzieht und solche Geschichten. Da kommen wir dann in der nächsten Sendung zu.
0: Ja, wir machen ganz schön lecker fortzig auf die nächste Sendung. Merkst du das schon?
1: Ja. Am 3. Freitag im Juli. Ich weiß das Datum noch gar nicht.
0: Ich habe es auch nicht im Kopf. Aber dann sind schon wieder 4 Wochen vorbei.
1: Ich habe da schon wieder Urlaub. So?
0: Du Glückspilz.
1: Wie heute auch noch. Mein letzter Urlaubstag, ich hatte diese Woche.
0: Und den mit Ecken und Kanten. Neumünsters Ecken und Kanten. Ich bleib mir treu.
1: Neumünster geht nicht so, ne? Du bist Marburgerin gebürtig halt.
0: Ja, aber das ist ja, ich wohne länger hier als in Marburg.
1: Auf jeden Fall. Falsch, ne?
0: Ja, absolut. Kann man nicht leugnen.
1: Aber du hast ja immer noch Bezug zu Marburg. Du hast ja da auch noch ein Elternhaus, ne?
0: Ja, genau. Ja, es ist immer mal wieder ganz schön.
1: Marburg, ich will da auch noch mal hin. Ich kam ja über diese eine Fernsehsendung da auf Marburg, ne? Über diese Serie mit Bastian Pastewka.
0: Und Anke Engelke, ne?
1: war das. Ja. Anke Engelke.
0: Anke Engelke. Sehr also, schön. Die sich immer treffen wollen und es nicht schaffen.
1: Genau.
0: Also irgendwie immer eine Sekunde.
1: Die verpassen sich immer, wissen aber irgendwie eigentlich über Bekannte, dass es da was gibt, aber nicht direkt. Und naja, es sind, glaube ich, 9 Folgen.
0: Ja, aber es ist nicht alles spielt in Marburg. Also ich habe dann immer mal geguckt, oh, welche Ecke ist es denn in Marburg? Ich glaube, die haben noch andere Städte dazu genommen. Also nicht so wie Rote Rosen in der einen Straße in Lüneburg dann.
1: Ah.
0: Aber ähnliches Format und nur ein bisschen sketchiger.
1: Sketchiger, na. Also Rote Rosen ist auch eine ewig lange, oder?
0: Ich weiß nicht, wann ich dies. Einmal habe ich die gesehen, um mit Lüneburg irgendwie was zu verbinden, aber ja.
1: Ja, wir haben viel Zeit.
0: Ja, wir sind irgendwie sehr schnell heute gewesen, aber ja.
1: Ungewohnt.
0: Ja, ungewohnt liegt daran, dass Herr Algarve sehr knackig seine Informationen uns gegeben hat. Also ohne viel Schnickschnack, sondern eben authentisch gut.
1: Ja, wir hatten uns gefragt, wie alt er ist. Wir hatten mit ihm persönlich gar nicht gesprochen. Aber wir haben eine Schätzung zwischen 35 und 40.
0: Mal sehen, ob er uns zustimmt.
1: Vielleicht habe ich jetzt gerade ein Fettnäpfchen erwischt.
0: Ja, glaube ich
1: nicht. Und er sagt, ich bin erst 32.
0: Oh.
1: Oder?
0: Ja, nein. Aber das nächste Mal fragen wir die Leute direkt. Personen.
1: Ja, den Eindruck, den er vermittelt hat, ein sehr engagierter Mann mit seiner Mitarbeiterin Frau Stolzenburg.
0: Genau, und ich denke auch kompetent.
1: Ja, also er hat sich auch sofort gekümmert, ne? Als die Schüler da draußen waren, geklopft hatten, sagte er, oh, ihr seid da noch ein bisschen früh, ich habe hier noch, aber geht gleich los.
0: Mhm.
1: Und dann haben wir kurze Verabschiedung gemacht.
0: Ja, war okay so.
1: War okay.
0: Ja, war ein schöner Besuch. Aber es folgt ja, wie gesagt, ein zweiter Teil, weil wir nicht alles heute hier reingekriegt haben.
1: Wir haben es schon gesagt, das Wort Schatzkammer. Wir kamen, ja, er sucht noch so einen Begriff Richtung für Öffentlichkeitsarbeit. Wie nennt man denn so ein Stadtarchiv? Wie kann man das denn nett formulieren?
0: Stimmt, das waren...
1: Erst
0: war es Schatzkiste, aber wir haben ja in Neumünster schon eine Schatzkiste, nämlich vom Kinderschutzbund auf Großflecken. Und das, glaube ich, wäre nicht ganz so toll. Da muss man sich noch mal was anderes überlegen.
1: Ja, und wir kamen dann auf Schatzkammer. Da
0: war
1: schon ein bisschen mehr angetan.
0: Ja,
1: ne?
0: Ja, absolut.
1: Nicht Kammer des Schreckens, sondern...
0: Nee. Aber Tresor würde ich es, glaube ich, auch nicht nennen. Also dann würde man ja an Brillis denken oder sowas Ähnliches, die da drin sind. Gut, es sind andere Brillis, die da drin liegen.
1: Ja, sind ja schon Schätze, ne?
0: Ja, absolut. Absolut. Also deswegen Schatz ja bei dem Wort.
1: Man muss ja bedenken, das, was da alles aufbewahrt wird, ist alles von Menschenhand gemacht.
0: Ja.
1: Da haben sich viele Menschen mit beschäftigt.
0: Ja, da werden wir aber auch im zweiten Teil noch was zu sagen.
1: Ja, sind ja interessante Dinge. Und naja, es geht um die Aufbewahrung, es geht um Stadtgeschichte.
0: Ja, absolut.
1: Wie er schon sagte, um sie möglichst, vollständig, aber ein sehr gutes Bild der Stadtgeschichte auch darzustellen, wenn das dann jemand will.
0: Und was wichtig war, es ist eben, man kann natürlich über ChatGPT irgendwie auch Infos kriegen, aber im Original ist es sicherlich dann einfach wichtiger.
1: Sag nochmal den Begriff Jet was?
0: ChatGPT.
1: Ich hatte auch, da hattest du auch schon von gesprochen, da konnte ich noch nichts mit anfangen. Ich bin noch ein bisschen.
0: Oder KI kann man auch sagen.
1: Ja.
0: Das ist dann GPT, Jet. Nee, GGPT, glaube ich. Nein, ich will mich jetzt nicht verrennen.
1: Willst du nicht?
0: Habe ich aber schon.
1: So, wir kommen jetzt aber ans Ende und sagen Tschüss. Jetzt
0: Tschüss.
1: Kommt das letzte Lied.
0: Bis hoffentlich zum nächsten Mal.
1: Also,
0: in 4 Wochen.
1: Lied in Gang kriegen. Und das heißt Schatzkammer. Tschüss.
0: Tschüss.

0: Ey, das sind bestimmt 500 Meter bis zur Adelbertstraße.
1: Das ist eine Unverschämtheit, dass man hier so weit laufen muss.
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